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1: In der Wetterredaktion ist Luisa Walpert. Zum Wochenstart ziehen in vielen Regionen dichte Wolken, Schauer und Gewitter über das Land. Kräftiger Regen breitet sich im Tagesverlauf immer weiter aus. Vor allem im Süden und Osten bringen einzelne Gewitter auch starke Regengüsse. Die Temperaturen erreichen tagsüber im Süden 9 bis 14 Grad und Osten 15 bis 20 Grad. In der Nacht fällt vor allem im Süden weiter Regen. In höheren Lagen sinken die Temperaturen teils auf 0 bis minus 2 Grad. Der Dienstag bringt erneut viele Wolken und einzelne Schauer. Auch kurze Gewitter bleiben möglich.
2: Guten Morgen da draußen im Illertal. Ja, ich freue mich, dass ihr eingeschaltet habt und natürlich auch dabei seid. Willkommen zu einer neuen Ausgabe von der Morgen 2.0. Ich wollte jetzt schon sagen, das Grauen 2.0 hier bei Illertal FM, unsere Heimat, euer Zuhause. Wir starten gemeinsam in diesen Montagmorgen und hoffentlich mit genug Kaffee, guter Laune und der passenden Musik, um entspannt oder auch motiviert in die neue Woche zu kommen. Draußen wacht langsam das Illertal auf. Die ersten sind schon unterwegs zur Arbeit oder auch zu anderen Gelegenheiten. Andere genießen vielleicht auch noch gemütlich das Frühstück. Ja, ich habe es auch gerade noch genossen. Und wir liefern euch dazu den perfekten Soundtrack. Natürlich schauen wir heute wieder auf alles, was wichtig ist. Das Illertal-Update, Promi-Geburtstage des Tages, Morgenboost mit unnützem Wissen und natürlich positive Gedanken. Musik, gute Laune und gute Unterhaltung und alles, was den Start in die Woche leichter macht. Und ja, heute ist ein ganz besonderer Tag. Der 18. Mai hat ordentlich TV-Musik, Popkulturgeschichte und auch andere Informationen im Gepäck. Unter anderem feiert heute Showlegende Thomas Gottschalk Geburtstag. Also lauter drehen, Kaffee schnappen und gemeinsam mit uns in den Morgen, in den Montagmorgen starten. Der Morgen 2.0 heute mit eurem Sascha Mario Kassner. Und ich würde sagen, wir lassen jetzt richtig gute Musik laufen. Ja, ich hatte ein paar Wünsche für heute und dann habe ich gedacht, gut, okay, dann ab. Machen wir das. Alexander Eder mit 7 Stunden und Julia Meladin mit 10 von 10. Ja, ihr werdet euch denken, ja, die

0: kenne ich doch von letzter oder vorletzter oder vorvorletzter Woche. Ja, stimmt. Aber euer Wunsch, mein Befehl.
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0: Ja, da fällt mir das Gespräch von letzter Woche ein mit Perfekt. Ja, ich weiß es nicht, ob es wirklich das Perfekte gibt, weil Perfekt kann wirklich toll sein, denke ich mal, aber Perfekt ist auch sehr langweilig, weil dann kann man ja gar nichts anderes mehr sehen oder erleben oder ja, keine Ahnung. Auf jeden Fall 10 von 10 einer meiner momentanen Lieblingssongs, weil ich einfach finde, dass es immer im Betrachter oder im Auge des Betrachters liegt, wie der Gegenüber ist. Also ich sag's mal so, ich bin sehr, sehr eitel, das darf mein Umfeld eigentlich immer wieder feststellen, also gerade meine Arbeit, Mitarbeiter. Aber das ist einfach, weil ich mir sage, es muss einfach was, also ich muss mir was wert sein. Weil wenn ich mich selber nicht leiden kann und nicht dafür sorge, dass ich mich wohlfühle in meiner Haut, wie sollen es dann andere können? Und von daher finde ich eigentlich so Bewertungen von außen total doof. Weil ich finde einfach, jeder Mensch ist ein Unikat, jeder Mensch ist was Besonderes und ja, so muss auch jeder behandelt werden. Genau, die ersten Geburtstagskinder des Tages habe ich natürlich auch schon dabei. Ich habe ja vorhin auch schon erwähnt, dass der liebe Thomas Gottschalk heute Geburtstag hat. Aber wir lassen jetzt trotzdem erstmal unseren lieben Helmut quatschen.
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0: Ja, unser Musikstar von heute ist natürlich George Strait mit dem Amarillo by Morning. Ich habe heute eine Zunge, also einen Knoten in der Zunge, habe ich ihn natürlich in der Playliste mit eingebaut. Aber er ist nicht der Einzige, der heute Geburtstag hat. Ich habe ein bisschen mehr dabei. Thomas Gottschalk, heute 76 Jahre, der große deutsche Showmaster, feiert heute Geburtstag. Bekannt wurde er vor allem durch Wetten, dass, wo er über Jahrzehnte das deutsche Samstagsabendfernsehen geprägt hat. Special Fact, Gottschalk steht wie kaum ein anderer für große TV-Unterhaltung mit Glamour, Spontanität und lockeren Sprüchen. Und nicht zu vergessen, er war auch mal im Radio und hat ganz klein angefangen und wurde auch dort eigentlich entdeckt. Sebastian Bessel mit 55 Jahren, der Schauspieler, ist vielen bekannt aus dem Bodensee-Tatort und natürlich als Franz Eberhofer in den beliebten Eberhofer-Krimis. Special Fact, mit seiner Mischung aus trockenem Humor und bayerischer Lässigkeit ist er längst Kult im deutschen Film. Tina Fey mit 56 Jahren, die US-Schauspielerin, Autorin und Komikerin, wurde durch Saturday Night Live und 30 Rock international bekannt. Special Fact, sie gilt als eine der prägendsten Comedy-Autorinnen der USA. Jetzt kommen wir zu unserem George Strait. 74 Jahre, der US-Country-Sänger, gehört zu den erfolgreichsten Country-Künstlern überhaupt. Er wird oft als King of Country bezeichnet und hat den modernen Country-Sound stark geprägt. Ja, ich habe aber noch so Kleinigkeiten für euch mit drinne. Und zwar Johannes Paul II. Wäre heute 106 Jahre alt geworden. Der frühere Papst wurde am 18. Mai 1920 geboren und war von 1978 bis 2005 Oberhaupt der katholischen Kirche. Er war einer der weltweit bekanntesten Päpste des 20. Jahrhunderts und wurde 2014 heilig gesprochen. Ja, Walter Gropius wäre 143 Jahre alt geworden. Der Architekt und Gründer des Bauhauses wurde am 18. Mai 1883 geboren. Sein Bauhausstil beeinflusste die Architektur und Designs oder beeinflusst die Architektur und Designs bis heute. Und damit gratulieren wir heute natürlich auch unseren ganzen Hörer, die Geburtstag haben. Feiert schön, passt auf euch auf, lasst euch ordentlich beschenken. Ja, wie war das? Lasst die Liebe in den Räumen schweben und ja, lasst euch feiern und ja, nehmt euch mal ordentlich in den Arm. Weil kommt heutzutage leider auch viel zu wenig vor. Jetzt Tante Müller mit Alles Gute kurz angespielt und danach Amarillo by Morning von George Strait.

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Ja, damit möchte ich auch heute Morgen meine Teammitglieder recht herzlich grüßen vom Morgen 2.0. Liebe Grüße an die Franzi, die für euch am Mittwoch von 10 bis 12 wieder da ist. Und liebe Grüße an den Klaus, der am Freitag von 10 bis 12 da ist. Mit beide natürlich mit Topmusik, guter Unterhaltung und vielen, vielen Informationen im Gepäck. Wir machen auch weiter. Liebe Grüße auch an die Nachtfalkin Britta, die ja eigentlich auch, oder eigentlich ja nicht, also eigentlich schon, ja, also ihr wisst, was ich meine, auch zum Morgen 2.0 Team gehört, durch ihre tolle Seelenzeit, die ich auch im Gepäck dabei habe. Diese gilt diese Woche von 18., also heute, bis 24.05. Ist auch immer sehr, sehr interessant. Danach kommt für euch Late

0: Fernsehen mit Bilder von dir und dann komme ich wieder. Ja, vielleicht habt ihr auch Bilder von mir. Schaut auf Facebook unter Sascha Mario Kassner. Schreibt mich an, wenn ihr irgendwelche interessanten Sachen habt, Themen oder einfach mal Hallo sagen wollt.
1: Ich bin die Nachtfalkin und ich bringe dir deine Seelenzeit für die Woche vom 18. bis zum 24. Mai 2026. Die Seelenzeit, deine Orientierung für Kopf, Seele und Alltag. Ja, eine Woche beginnt leise und schleichend und schwupps ist es schon da. Und vielleicht ist da diese Woche nicht nur Ruhe in dir, sondern vielleicht sogar das Gegenteil. Dieses Gefühl von innerer Unruhe, dieses leise Getriebensein, so als müsstest du noch mehr machen, noch mehr schaffen, noch mehr richtig machen. Und selbst wenn du innehältst, ist da oft so der Gedanke, oh, ich dürfte jetzt eigentlich keine Pause machen. Und genau das kleine Thema schauen wir uns heute mal ein bisschen an. Denn diese Unruhe kommt ja nicht einfach so. Die Unruhe entsteht immer da, wo in uns Druck gewachsen ist. Druck aus Erwartungen, aus Gedanken, aus dem Gefühl, nicht genug zu sein, wenn man nicht ständig in Bewegung bleibt. Aber vielleicht ist diese Woche eher dafür da, nicht noch mehr zu tun, sondern eher weniger zu tun. Und vielleicht ist er auch dafür da, einen anderen Umgang mit dieser Unruhe zu finden. Ich würde vorschlagen, natürlich immer in erster Linie nicht gegen die Unruhe anzukämpfen, sondern erstmal überhaupt zu spüren, dass die Unruhe da ist. Und zu merken, da ist gerade irgendwas in mir, das mich antreibt. Und anstatt darauf sofort zu reagieren, darf man so einen kleinen Abstand dazwischen setzen. Also zwischen der Unruhe und zwischen mir. Ein Atemzug, ein kurzer Moment mit dem Blick aus dem Fenster zum Beispiel. Und dann kannst du dich fragen, muss das jetzt alles wirklich so sein? Muss ich jetzt alles auf einmal machen? Oder fühlt sich das nur so an? Weißt du, meistens ist es nämlich gar nicht die Realität, die uns antreibt, sondern die eigenen inneren Stimmen. Dieses, es reicht noch nicht, du müsstest eigentlich, du solltest aber noch. Und genau da dürfen wir in dieser Woche ein kleines Gegengewicht setzen. Also nicht, indem man alles liegen lässt, sondern indem man schaut, es auch mal gut sein zu lassen. Indem man schaut und sich selber erlaubt, auch mal auszuruhen. Ja, mal einen Moment, eine Stunde, vielleicht zwei Stunden am Tag, in denen du bewusst nichts optimieren musst, nichts verbessern musst, sondern einfach auch nur mal du sein darfst. Und es ist ganz egal, was du dann in diesen Momenten, in diesen Zeiten für dich machst, ob es ein Spaziergang ist, ein paar Minuten, in denen du das Handy weglegst oder auch nimmst. Es kommt immer darauf an, ja, wie du deinen Tag sonst gestaltest. Aber ich glaube, dass nur mit solchen Unterbrechungen die Gedanken, die inneren Stimmen leiser werden. Die innere Unruhe verschwindet selten plötzlich und komplett dadurch, dass wir diese Dinge tun. Die innere Unruhe verschwindet auch nicht, wenn wir alles noch schneller und noch mehr machen. Aber sie wird so ein Stück weit sanfter, wenn wir anfangen, uns selber nicht mehr so anzutreiben. Und ich glaube, diese Woche darf das genauso sein. Kein Wettlauf, kein Beweis, kein ich muss mehr machen, sondern ein wirkliches, ehrliches Runterschalten. Wir müssen nicht alles auf einmal verändern. Ja, wir dürfen anfangen, selber ein bisschen Druck rauszunehmen. Und vielleicht nimmst du dir das folgende Zitat von Marcus Aurelius mit in deine Woche. Er sagt nämlich, du hast Macht über deinen Geist, nicht über die äußeren Ereignisse. Erkenne dies und du wirst Stärke finden. Und natürlich hat er recht, der Gute. In diesem Sinne wünsche ich dir alles Gute. Achte gut auf dich und auf alle, die an deiner Seite leben. Ich bin die Nachtfalkin von Laut FM und sage ciao, ciao.

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1: So, da la, jetzt haben wir den Chartbreaker mit dabei, und zwar die Top 3 der deutschen offiziellen Singlecharts. Ja, die Top 30 könnt ihr heute Abend hören mit mir von 22 bis 0 Uhr, so als kleine Werbung am Rande. Auf Platz 3, letzte Woche auch schon auf Platz 3 gewesen, Sarah Lawson mit Lush Life. Seit 74 Wochen dabei, auch schon auf Platz 1 gewesen. Ein wahnsinniger Song und auch wirklich zäh hält er sich fest in den 30ern. Auf Platz 2 ein Neueinsteiger, Cave und Amo mit Casa Cuba. Platz 2 als Einstiegs, wie soll ich sagen, Platzierung wirklich sehr, sehr gut. Und natürlich die erste Woche dabei, daher auch die beste Platzierung. Auf Platz 1 jetzt schon die dritte Woche, Justin Bieber featuring Nicki Minaj mit Beauty and a Beat. 17 Wochen dabei und Platz 1 immer noch direkt gehalten. Ja, und wir hören doch auch mal direkt rein.
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2: Ja, und am Rande darf erwähnt werden, dass ich da durch den Abend führe. Ja, und da freue ich mich schon drauf. Am 13.06. bin ich in Holstein Neustadt. Also da könnt ihr mich auch gerne mal besuchen, ansprechen, je nachdem, wo ihr herkommt. Natürlich, Illertal ist schon ein bisschen weit weg, aber ich freue mich trotzdem schon mega auf euch. Jetzt Hero und Bluthen und danach Udo Lindenberg mit Clouseau Jello.

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1: Richtig, auch wenn wir jetzt eigentlich Ferien haben, gibt es trotzdem jede Menge Verkehr zum Wochenstart. Zum Start in der Neuwoche ist auf vielen Straßen rund ums Illertal wieder deutlich mehr los. Vor allem im Berufsverkehr Richtung Ulm. Memmingen und Kempten braucht es heute Morgen etwas Geduld. Auch kleinere Baustellen sorgen regional immer wieder für kurze Verzögerungen. Das Wetter im Illertal, der Montag startet regional freundlich. Später ziehen allerdings stellenweise dichte Wolken durch. Dazu bleibt es mild mit angenehmen Temperaturen. Naja, mich friert schon ein bisschen. Perfektes Wetter für alle, die heute draußen unterwegs sind oder den Feierabend im Freien genießen möchten. Fahrradsaison läuft an. Mit den milderen Temperaturen sind aktuell wieder deutlich mehr Fahrradfahrer und Motorradfahrer unterwegs. Polizei und Gemeinden erinnern deshalb besonders an gegenseitige Rücksicht im Straßenverkehr, gerade morgens im Berufsverkehr. Veranstaltungen und Vereinsleben nehmen Fahrt auf. Im gesamten Illertal laufen derzeit die Vorbereitungen für zahlreiche Frühjahrs-Vereins- und Stadtfeste. Viele Gemeinden planen bereits jetzt Open-Air-Veranstaltungen, Musikabende und Familienaktionen für die kommende Woche. Ja, Fußballfieber bleibt hoch. Nach dem Bundesliga-Wochenende wird natürlich weiter über Aufstieg, Europaplätze und den Abstiegskampf diskutiert. Besonders die Entscheidung der letzten Spieltage sorgen aktuell über viel Gesprächsstoff. Egal ob am Arbeitsplatz, beim Bäcker oder im Vereinsheim. Ja, morgen Gedanken. Neue Woche, neue Chance. Vielleicht wird heute nicht perfekt, aber vielleicht genau der Montag, aus dem etwas richtig Großes und Gutes entsteht. Das war euer Illertal-Update am Montagmorgen, kompakt informiert in der Morgen 2.0 mit eurem Sascha. Ja, ich habe natürlich gute Musik dabei. Jetzt gleich muss ich gestehen, nochmal Glousseau mit Déjà-vu, ein Mega-Song, wie ich finde, und danach Herbert Grönemeyer mit Demo, und dann komme ich nochmal mit ein paar Bundesliga-Facts für euch.
2: Wir sind beide gut überrascht.

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1: Ja, heute habe ich ein bisschen den kürzeren Morgenboost, aber ich habe mir gedacht, irgendwie passt der zurzeit. Keine Ahnung, also ich kriege ja immer wieder von allen möglichen Seiten was mit, wo ich dann aber auch oft sage, stopp, nicht so weit, ich brauche erstmal, lasst mich mal einfach in Ruhe, klärt alles mal alleine. Und da habe ich mir gedacht, ich tue euch zuliebe mal was ganz Tolles raussuchen. Vielleicht baut das dann auch ein bisschen auf und ihr könnt auch euer Umfeld ein bisschen mehr mit einbeziehen. Denke immer daran, egal wie schwer es ist zurzeit, du hast immer Menschen in deinem Leben, die dich gerne haben und zu dir stehen, egal was kommt. Es geht immer weiter. Ja. Und nach diesem Motto lebe ich auch. Also ich bin gerne für Menschen da, die mir sehr, sehr am Herzen liegen, die ich sehr, sehr mag. Und aber manchmal muss ich dann doch auch eine kleine Grenze ziehen, wenn ich dann mit Sachen konfrontiert werde, die ich überhaupt nicht nachvollziehen kann, beziehungsweise wo mir dann doch eher danach ist, zum sagen, hey, sprecht miteinander, redet miteinander und dann wird das alles gut. Da muss man nicht immer 3, 4, 5 Leute mit dazu einbeziehen oder vielleicht auch ausspielen, sondern oft einfach reicht nur ein ruhiges, sachliches Gespräch. Genau. Nichtsdestotrotz, Herbert Grönemeyer mit Demo und danach kommen Facts zur Bundesliga.
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1: Ja, das war jetzt am Wochenende der letzte Spieltag. Die Bundesliga-Saison 25-26 ist beendet und der letzte Spieltag hatte noch einmal jede Menge Spannung, Emotionen und Entscheidungen im Gepäck. Der FC Bayern München sichert sich erneut die deutsche Meisterschaft. Dahinter folgen die Verfolger, unter anderem mit einem starken Saisonfinish von RB Leipzig, der die Saison auf Platz 3 beendet. Abstiegskampf für einige Teams wurde es am Ende richtig eng. Besonders dramatisch verlief der Kampf um Platz 16, den Relegationsplatz. Der VfL Wolfsburg beendet die Saison auf Rang 16 und muss damit in die Relegation. Direkt abgestiegen sind unter anderem der FC St. Pauli auf Tabellenplatz 18. Zahlen und Fakten der Bundesliga-Saison, 34 Spieltage absolviert, über 900 Tore in der gesamten Saison. Bayern erneut offensiv stärkstes Team, mehrere Entscheidungen erst am letzten Spieltag gefallen. Europapokalrennen bis zum Schluss offen. Besonders auffällig, der Kampf um Europa war bis zuletzt extrem eng. Nur wenige Punkte trennten Champions League, Europa League und Conference League. Zweite Bundesliga, Endstand und Entscheidungen. Die zweite Bundesliga liefert in dieser Saison eines der spannendsten Aufstiegsrennen der letzten Jahre. FC Schalke 04 beendet die Saison als Meister der zweiten Bundesliga mit 70 Punkten. Ebenfalls direkt aufgestiegen die SV Elversberg und das erstmals in der Vereinsgeschichte mit einem 3:0-Sieg am letzten Spieltag wurde der historische Aufstieg perfekt gemacht. SC Barber 07 landet punktgleich dahinter und kämpft nun über die Relegation weiter um den Bundesliga-Aufstieg. Im Tabellenkeller wurde ebenfalls gerechnet bis zum Schluss. Mehrere Teams trennten am Ende nur wenige Punkte vom direkten Abstiegsplatz. Wichtige Ergebnisse: Dynamo Dresden, Holstein Kiel 2:1, Karlsruhe SC, VfL Bochum 1:2, SV Darmstadt 98, Fortuna Düsseldorf 0:2, SC Paderborn 07, SC VGG Greuther Fürth 3:0, SV Elversberg Preußen Münster 3:0. Fakten zum Saisonfinale. Schalke kehrt direkt in die Bundesliga zurück. Elversberg schreibt Fußballgeschichte. Paderborn muss in die Relegation über mehrere Plätze. Entschied am Ende das Torverhältnis. Und damit ist eine lange Fußballsaison offiziell beendet. Voller Überraschungen, große Geschichten und jede Menge Gesprächsstoff für kommende Wochen. Ja, genau. Also ich habe ja auch mitgefiebert und habe mich auch am Wochenende durch unseren Marco, der ja bei Das Runde muss ins Eckige, was übrigens weiterläuft von 15 bis 18 Uhr jeden Samstag mit Informationen, tollen Geschichten, mega Musik, so ein bisschen aufklären lassen, was noch so alles wichtig ist und auf was man achten muss, welche Verhältnisse da sind und so weiter. Also es war wirklich sehr, sehr interessant. Auch dafür nochmal herzlichen Dank, dass ich da nochmal so viel Neues erfahren durfte und vielleicht dann in der nächsten Saison noch ein bisschen mehr klugscheißern kann als sonst. Ja, jetzt Alexander Ede nochmal mit Der allerletzte Tanz und Anna Arr mit Die Astronautin. Ja, ihr seid bei Morgen 2.0 mit eurem Sascha Mario Kassner aus dem Sendestudio im Illertal, aus dem Sendestudio Weißenhorn.
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1: Dieses unnütze Wissen immer. Also wirklich wahr. Naja, unnützes Wissen, das liegt auch im Auge des Betrachters, sage ich jetzt einfach mal so. Weil manchmal, da denkt man sich dann schon, oh, das war eigentlich gar nicht so dumm. Schnecken können bis zu 3 Jahre schlafen. Also falls heute Morgen jemand sagt, ich bin noch nicht wach, biologisch gesehen geht da offenbar noch deutlich mehr. Ja, Kaffee riecht für viele Menschen besser, als er tatsächlich schmeckt. Der Duft aktiviert im Gehirn bereits Wohlfühlmomente, noch bevor der erste Schluck überhaupt getrunken wird. Ja, deswegen sage ich ja auch oft, ein Kaffee muss her, auch wenn er nur riecht. Die Erde dreht sich am Äquator mit ungefähr 1670 Kilometer pro Stunde. Trotzdem kommt man montagmorgens manchmal gefühlt überhaupt nicht voran. Ja, das stimmt. Ja, Ohrwürmer entstehen oft durch einfache Wiederholungen im Gehirn. Deshalb bekommt man manchmal Songs tagelang nicht mehr aus dem Kopf, selbst wenn man sie eigentlich gar nicht mag. Das stimmt. Ah, einen habe ich noch. Menschen lachen häufiger in Gesellschaft als allein, selbst wenn etwas gar nicht so lustig war. Willkommen im Büroalltag. Ja gut, also ich muss ja sagen, ich lache ja viel auch über mich selber, wenn ich wieder irgendeinen Unfug angestellt habe oder mir dann bewusst wird, was habe ich denn jetzt eigentlich wieder getan oder gesagt. Also ich kann eigentlich ganz gut über mich lachen und ich kann auch ganz gut alleine lachen. Naja, wobei in Gesellschaft lachen und trinken ist natürlich um einiges schöner. Ja, und tut auch gut. Ja, das war euer kleines unnützes Wissen am Montag, damit der Kaffee nicht allein zur Arbeit gehen muss oder so ähnlich. Ja, ich habe für euch dabei Xavier Naidoo, Dieser Weg und danach Montez und Sido mit Glück. Ja, dieser Song war ja vor 2 Wochen auch in den Charts noch vertreten, war aber leider nur eine Woche in den Top 30 und hat sie dann direkt auch verlassen.

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1: Ja, und jetzt natürlich noch ein aktueller Beitrag aus der Illertal FM Redaktion. Und zwar WM und die Wirklichkeit, Chancen, Probleme für Mexiko. Wenn eine Fußballweltmeisterschaft bevorsteht, denken viele zuerst an Tore, Emotionen und gemeinsame Jubelmomente. Genau das erhoffen wir uns auch vom FIFA Club oder World Cup 2026, mein Gott, mein Kopf. Doch bevor es am 11. Juni losgeht, lohnt sich auch ein Blick abseits des Spielfelds. Dorthin, wo die Vorbereitungen in Mexiko bereits jetzt den Alltag beeinflussen und mit spürbaren Folgen mehr dazu erfahrt ihr hier. Also irgendwie war gestern mein letztes Getränk nicht ganz so gut, aber macht nichts, da kommen wir durch. Hier, wir haben jetzt 11 Uhr und sage und schreibe 22 Minuten und 17 Sekunden.
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2: Die Fußball-Weltmeisterschaft soll uns weltweit verbinden. Doch für viele in Mexiko ergibt sich derzeit ein anderes Bild. Geld, das für Grundbedürfnisse der Bevölkerung wichtig wäre, wird in die Umgestaltung und Verschönerung der Austragungsorte gesteckt, berichtet Helena Raspe von der Hilfsorganisation Miserior.
3: Es sind Hotels, Einkaufszentren und neue Verkehrsprojekte entstanden, oft gezielt für Gäste aus dem Ausland. Gleichzeitig fehlt aber Geld für bezahlbaren Wohnraum oder eine stabile Wasserversorgung für die eigene Bevölkerung.
2: Dazu kommt, dass Tickets für die Spiele teilweise mehrere tausend Euro kosten und für Mexikaner vor Ort nur schwer bezahlbar sind.
3: Das heißt, der Fußball, der eigentlich alle verbinden soll, wird hier plötzlich zum Event für Wohlhabende und Touristen. Gleichzeitig nimmt die FIFA Milliarden ein. In Mexiko werden diese Einnahmen aber nicht versteuert. Also die großen Einnahmen fließen kaum in die lokale Bevölkerung zurück.
2: All das führt bei vielen zu Sorgen, sich das Leben in der eigenen Heimat nicht mehr leisten zu können.
3: Dazu kommen Berichte, dass Obdachlose, dass Indigene, dass Migranten gewaltsam aus dem öffentlichen Raum verdrängt werden. Und gleichzeitig gibt es die Sorge, dass die organisierte Kriminalität das Event auch für eigene Geschäfte nutzen könnte, zum Beispiel durch Geldwäsche oder durch Ausbeutung wie Menschenhandel.
2: Trotzdem bleibt die Hoffnung, dass die Infrastrukturverbesserungen auch nach der WM erhalten bleiben und damit dem alltäglichen Leben langfristig zugutekommen.
3: Natürlich freuen sich viele Fans, dass Mexiko die WM mit ausrichten darf. Und für uns, muss man sagen, gibt es vor allem auch die Hoffnung, dass der internationale Blick auf die WM auch Druck für politische Veränderungen erzeugt.
2: Denn die WM bringt auf jeden Fall eines für Mexiko: Aufmerksamkeit.

0: So, jetzt haben wir noch 30 Minuten. Wo ist denn die Zeit hin? Die ist irgendwie, keine Ahnung, mit der Sanduhr weggelaufen. Ich habe für euch Juli mit elektrisches Gefühl und Mia mit hungriges Herz dabei. Heute am Montag, den 18.05. Also Wahnsinn, wir haben schon wieder die Hälfte des Mais hinter uns gebracht. Wahnsinn. Oh Mann, das Jahr verrennt. Ja, und dann habe ich natürlich noch einen aktuellen Beitrag aus unserer Redaktion. Und ich würde sagen, da tue ich euch gleich mal ein bisschen aufklären. Und zwar an der Donau entlang heißt er und radeln durch die Wachau in Niederösterreich. Radfahren mit Blick auf Weinberge, historische Klöster und die Donau immer in Sicht. Die Wachau in Niederösterreich zählt zu den schönsten Radregionen Europas. Was Urlauber dort erleben können, erfahrt ihr dann gleich hier.
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1: Die Donau fließt von Deutschland bis in die Ukraine und bildet einen eigenen Kulturraum. Sie durchquert dabei auch die Wachau in Niederösterreich und hier fühlt sich Gastgeber Martin Samek besonders wohl.
2: Man sieht schon, wie wichtig die Kirche für diese Region war und ist, aber auch moderne Kultur wie die Landesgalerie in Krems, Flora, Fauna. Die Wachau ist zum Beispiel nicht nur berühmt für den Wein, sondern auch für die Marille. Das ist die Aprikose. Kultur, Leben, Gastronomie, aber auch Sport. Und da ist der Donauradweg besonders beliebt und sehr attraktiv.
1: In der Landschaft rund um den Fluss können Radfahrer ungestört die Natur genießen.
2: Die Wachau liegt auf 220 Höhenmetern. Die Berge sind so knappe 1000 Meter hoch. Also man kann sehr schön im Waldviertel und im Dunkelsteinerwald lange Rennradtouren fahren. 2000, 2500 Höhenmeter, ohne dass man einem Auto begegnet. Und für die Mountainbiker haben wir mittlerweile die Trail Area Göttweg mit 12 Mountainbike-Strecken, die auch etwas anspruchsvoller sind.
1: Um an einem Tag möglichst viel von der Region zu sehen, verrät Martin Samek eine Route, die bei seinen Gästen sehr beliebt ist.
2: Ich würde empfehlen, die Wachau mit dem Rad zu erfahren, sich das Stift Melk anzuschauen, ein altes Benediktinerstift, und dann zu kombinieren, mit dem Schiff zurück nach Krems zu fahren und dort dann halt in die jeweilige Unterkunft, ins jeweilige Hotel dann zu fahren mit dem Rad wieder.

das ist dein Morgen 2.0 auf Illertal FM und die angeschlossenen Iller Radios. Ich freue mich, dass ihr eingeschaltet habt. Wir haben noch 18 Minuten circa. Ich habe noch ganz tolle Songs für euch eigentlich dabei, wenn ich ehrlich bin. Ja, Inhalte haben wir jetzt alle wirklich schon abgearbeitet. Und es hat auch wieder jede Menge Spaß gemacht. Und ich denke, es war auch sehr interessant. Jetzt habe ich für euch dabei Sandra Hesch mit Hey Hübscher. Danach Basti Stein mit Elefantastisch. Ja, und dann würde ich sagen, schneide ich noch mal kurz bei euch rein.

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1: Ja, in manchen Situationen, da wäre ich auch gerne wieder ganz klein, so 10 oder 12 oder ja. Aber in manchen Situationen denke ich mir dann, Gott sei Dank habe ich das hinter mir. Ich glaube, das geht so ziemlich jedem von uns so. Ja, Vincent Weiss mit Hast du kurz Zeit? Und Kathi K. und Sivo mit Joris. Herz über Kopf und dann komm nochmal ganz kurz ich, weil dann ist schon fast zu Ende heute.

So ihr Lieben, jetzt sind wir schon fast am Ende angekommen. Ich habe noch zwei Songs für euch. Einer wird nicht ganz so ausgespielt worden. Niklas, fang dich auf. Und Sivo Montes, irgendwas klopft. Ja, und das war dann schon der Montag. Schaltet heute Abend ein, 18 bis 20 Uhr, die liebe Gitte mit der Wunschow 100% Deutsch. Danach der liebe Klaus mit Pop, Rock and More. Und danach 22 bis 0 Uhr der Chartbreaker mit den Top 30 der deutschen offiziellen Singlecharts. So, ich musste kurz abschalten, dass ihr euch nicht die Ohren weghuscht. Ich wünsche euch einen schönen Montag, passt auf euch auf, bleibt uns gewogen, schaltet am Mittwoch wieder ein von 10 bis 12, wenn unsere liebe Franzi da ist. Bis dann, ciao, ciao, bye, bye.

Das war der Morgen 2.0. Schön, dass ihr mit dabei wart. Wir sagen Danke und verabschieden uns aus dem schönen Illertal. Aber wir hören uns wieder, immer montags bis freitags von 10 bis 12 Uhr.

Peggy malt eben über die unsichtbaren Verbindungen zwischen Himmel und Erde und erinnert daran, dass es oft mehr gibt als das, was wir mit bloßem Auge erkennen können. Um Zeichen geht es auch der folgenden Sängerin. Bei ihr geht es zunächst um Entscheidungen, die man hinauszögert, Ängste, die falsche Wahl zu treffen. Ja, und da sucht man gerne nach Zeichen, auf kleine Hinweise, die uns geleiten, uns helfen sollen, Antworten zu finden, richtige Entscheidungen zu treffen. Sie hat für sich ein kleines Ritual entwickelt, das ihr dabei hilft. Wenn der Moment gekommen ist, zählt sie dann von 3 hinunter und gibt sich damit den letzten Mut, den Schritt zu wagen. Denn meist stehen uns doch nur unsere Gedanken im Weg. Unser Herz kennt schon die richtige Antwort. Hier ist Jennifer Siemann.

Der Clown verbindet Freude und Melancholie und erinnert uns daran, dass Lachen und Weinen oft eng beieinander liegen. Anja und Chris waren das eben. Ein Musikwunsch der Gisela Meyer aus Bad Laspe, die damit all jenen Mut, Zuversicht und Selbstvertrauen wünscht, denen es im Moment nicht so gut geht. So wie die Gisela uns eine Nachricht mit diesem Titelvorschlag schickte, erreichten uns auch weitere zahlreiche Musikwünsche. Darüber freuen wir uns, denn so werden Sie noch mehr Teil dieser Sendung, ja, und die Musik in dieser Stunde noch vielseitiger. Heute kommen noch die Musikwünsche dran von der Cornelia Imholz aus Altendorf, Jessica Becker aus Braunschweig, Annette Klötzer aus Frankenberg in Sachsen, und der Ilse Weber aus Bonn, eine reine Frauenrunde heute. Das Mitmachen ist ganz einfach. Sie erreichen den Schlagerboulevard über deineschlagerwelt.de, dort finden Sie uns unter Musik, über meinschlagertreff.de, über Musikwunsch oder über unsere eigene Webseite schlagerboulevard.info. Dort einfach die Felder ausfüllen und dann erhalten Sie auch von uns eine Mail, damit Sie wissen, in welcher Ausgabe wir dann Ihren Musiktitel spielen. Jetzt geht's musikalisch mal 30 Jahre zurück ins Jahr 1996. Heißt Verlieben auch Enge, Risiko? Sie fanden einen Weg und wussten, wenn ich dich brauch, dann bist du für mich da. Hier ist Christina Bach.

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Was bleibt, wenn sich Träume nicht festhalten lassen und das Leben plötzlich eine andere Richtung einschlägt? Ein Hauch von Wehmut, aber auch Dankbarkeit über gemeinsame Momente eben bei Julian David. Auch wenn das Leben manchmal anders spielt, die Musik bleibt. Auch bei Claudia Jung hat sich das Leben durch den Tod ihres Mannes Hans verändert. Ein Teil ist von mir gestorben, sagte sie. Nachvollziehbar. Ihre Freunde stehen hinter ihr, wünschen ihr weiterhin viel Kraft und freuen sich, wenn sie ab September ihre Jubiläumstour fortsetzen wird. Die Jessica Beke wünscht sich von ihr: Bleib, wie du bist.

0: Er denkt gerne zurück an die 90er, in der er als Kind und Teenager anfing, Träume und Wünsche in die Realität zu manifestieren. Jay Kahn eben über Verbundenheit und Wiederkehr.
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0: Heute die Ausgabe 463. Ja, zu dem folgenden Titel muss ich etwas ausholen. Er kommt aus einer Musikrichtung, die sich Dark Rock nennt. Der Titel kommt sehr kraftvoll daher. Die Sprache hat Ecken, die Töne emotionale Tiefe. Herz und Haltung ganz ohne Kitsch. Das Duo nennt sich Chapter 7. Ihre aktuelle Veröffentlichung geweint vor lauter Glück. Doch was zunächst wie eine klassische Geschichte über Glücksmomente wirkt, entwickelt sich im Verlauf zu einer überraschenden Wendung. Wir waren, ja, ich sag mal, unschlüssig bei diesem Musikwunsch, ob die Ecken und die Tiefe hier reinpassen. Aber Musik ist vielseitig und diese kommt vom Herzen und dann passt es. Dark Rock jetzt hier im Schlagerboulevard. Chapter 7.
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0: Saskia Leppin eben über dieses Gefühl von Zusammenhalt, Hoffnung und dem Mut, an das große Ganze zu glauben. Inspiriert von der bevorstehenden WM und dem einzigartigen Gefühl, wenn dann wieder Millionen Herzen im gleichen Takt schlagen, heißt ihr neuer Song, weil sich was bewegt. Auch der folgende Song hat eine Geschichte, eine traurige Geschichte. Es war Montag, der 2. Februar diesen Jahres. Peter Sebastian saß an diesem Nachmittag in seinem Büro seiner Plattenfirma in Hamburg und hatte einen Termin mit einer Freundin zur Besprechung von Projekten. Doch statt seiner Verabredung stand plötzlich ein Fremder im Raum, groß, muskulös und vermummt, und bedrohte und schlug ihn. Der Angreifer ließ erst ab, als seine Freundin dazukam und flüchtete. Bei ihm hinterließ diese Situation Spuren, nicht nur die Kampfspuren. Er wählte zur Verarbeitung den Weg, den er seit jeher kennt. Er verwandelt das Erlebte in Worte, doch ganz ohne Anklage. Vielmehr über das Aufstehen, über das Weitergehen und über die Erkenntnis, dass Glück oft dort beginnt, wo man es am wenigsten erwartet. Seine zentrale Aussage ist dabei, so einfach wie kraftvoll: Glück ist kein Zufall. Glück ist ein Teil von dir.
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über ein Spiel mit dem Feuer eben, Erik Philippi. Der Song erschien vor 4 Jahren, das Jahr, in dem die Liebe zu Michelle aufflackerte. Heute, nach der Trennung der beiden, hören sich manche Zeilen in diesem Song ganz intensiv an, aber wir wollen da jetzt nichts reindeuten. Wie wäre es jetzt stattdessen mit Sommer, Wein und Musik? Ich hatte noch Marie und die Schlageragenten für Sie. Und damit liebe Grüße zurück nach Bonn an Ilse. 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

Über Millionen Optionen in der Liebe und doch nur einer guten Entscheidung, eben Charlene aus Österreich. Ja, und so ist das ja auch mit den Radiosendern. Es gibt viele Optionen und viele Sendungen und ich würde mich freuen, wenn auch Sie in der nächsten Woche wieder eine gute Entscheidung treffen. Hier jetzt noch Thomas Anders und Florian Silbereisen und damit geht unser heutiger Schlager Boulevard zu Ende, die Ausgabe 463. Nächste Ausgabe, nächste Woche, gleiche Welle, gleiche Stelle. Für Sie alles Liebe, alles Gute. Bis nächste Woche hier im Schlager Boulevard. Ihr Andreas von Jutta Zenker. Tschüss.

Katharina Valente gab uns den musikalischen Einstieg in diese Runde mit der Originalaufnahme der Hafenmelodie aus dem Album Ganz Paris träumt von der Liebe. Die Hafenmelodie war auch der Titel eines Filmes in den späten 40ern. 1949 kam heraus. Für diesen Film schrieb Franz Grote die Musik und daraus entstand wiederum die Moritat vom verlorenen Sohn mit Kirsten Heilberg. Aber leider kommt der Hafen da im Titel nicht vor. Also suchen wir eine andere passende Platte, wie die jetzt hier von Connie Francis.

Blaue Nacht, oh blaue Nacht am Hafen. Conny Francis, ja, da werden jetzt die Fans von Lala Andersen sicher rufen, alles nur geklaut. Und recht haben sie, die Lala hat es zuerst gesungen, kommt bei uns auch noch. Und so findet sich auch zur folgenden Aufnahme eine Doublette.

in einer kleinen Schenke dicht am Hafen. Das waren hier im Duett Fritz Hemmann und Irma Baltutis. Sie, eine Schlagersängerin, die in Leipzig geboren wurde. Sie war kurz nach dem Zweiten Weltkrieg im damals noch neu gegründeten Tanzorchester von Kurt Henkes in Leipzig die erste große Stammsängerin gewesen. Und schon in diesen frühen Jahren sang sie Duette mit zum Beispiel Fred Froberg oder wie hier mit Fritz Hemmann. Irma Baltutis verstarb im Alter von nur 37 Jahren nach einem Sturz aus dem Fenster. Aber möglicherweise wählte sie den Freitod. Das blieb bis heute ein Rätsel und einiges sprach wohl auch dafür. Wir haben ihre Stimme jedenfalls nicht vergessen. Und dieses Lied von dieser kleinen Schenke spielen wir später auch noch in einer anderen Besetzung. Schenke übrigens, sagt man in Sachsen, für Wirtshaus, für Gaststätte. Etwas Einfaches, eine schöne kleine Schenke, ja. Und bei uns wird weiter Musik eingeschenkt in Tauschers Plattenkiste. Die Kultserie auf dieser Welle.

Das Hafenlied von Barcelona im Jahr 1963 aufgenommen. Es sang der Tenor und Komponist Carlos Otero, der ja aus Venezuela stammte. Die instrumentale Schlussnummer dieser Runde, die ist Musik vom Hafen, denn es spielen der Kapitän Koch und seine singenden Saxophone, natürlich Captain Cook, die singenden Saxophone von ihm, sie spielen die Melodie der großen Lale. Und wenn Sie vorhin aufgepasst haben, also wenn Sie treuer Hörer sind hier, dann haben Sie diese Melodie ja schon vernommen.

blaue Nacht am Hafen. In der Ferne rauschen Meer und Wind und die Schiffe liegen still und schlafen. Aus der Sammlung der vielen deutschen Seemannslieder. Und wenn ein Seemannslied im Hafen spielt, dann ist es eine Punktlandung für die weitere Musikauswahl.

Kennst du das? Du bist in der überfüllten U-Bahn? Irgendwer hört viel zu laut Musik, während du versuchst, dich zu entscheiden, was schlimmer ist. Zu viel Deo oder gar keins. Und dann ruft dich jemand an. Und dein Empfang ist mega. In der U-Bahn. Wie?

0: Peter.
1: Peter, denn in jedem Hafen gibt's einen blauen Peter. Aber das hier war Bärbel Wachholz mit der Bitte: Peter, komm heute Abend zum Hafen. Ein alter Hafenschlager aus der ehemaligen DDR. So, jetzt kommt Lale. Noch nicht mit der blauen Nacht am Hafen, denn dieser Ohrwurm frisst ja noch und das Ohr, das ruft nach Abwechslung.

Lade Andersen, ich war nur ein Mädchen vom Hafen. Eines ihrer vielen Lieder von diesem Ort, der unsere Musikauswahl bestimmt. Und deswegen kommt sie auch öfter zu Gehör. Die große Sängerin, die als Lieselotte Helene Bertha Bunnenberg geboren wurde im Jahr 1905. Geboren in einem kleinen Dorf namens Lehe, was inzwischen zur Bremerhaven gehört. Und dort am Hafen in Bremerhaven steht auch die große Statue der Lale Andersen. Eine Frau, die schon früh zu singen begann. Ihr Vater war Seemann gewesen. Das inspirierte sie zu singen über die Ferne, über die Sehnsucht. Auch bereits in der Schule sang sie. Nebenbei übte sie am Theater und verbrachte fast jede freie Minute da. Und dort lernte sie am Theater eben den Maler Paul Ernst Wilke kennen. Als die beiden heirateten, war Lieselotte, also Lale, erst 17 Jahre alt. Das Paar bekam kurz hintereinander drei Kinder und sie sang immer wieder vom Hafen.

Im roten Licht der Hafenbar noch einmal die große Lale Andersen, deren blaue Nacht am Hafen auch noch mal durch ihre Kehle gehen wird. Später in Tauschers Plattenkiste, der Kultserie auf dieser Welle. Sie dürfen jetzt mal raten, ob Sie diese folgende Stimme heraushören. Johnny hier.

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1: Schlussakkord im Hafen von Marseille. Wer sang? Ein Franzose war es nicht, das war herauszuhören. Die Stimme von Hans Albers auch nicht. Auch nicht die von Kurt Jürgens oder Freddie Quinn und auch nicht die von Will Brandes. Also Sie könnten jetzt gedanklich sicher eine lange, lange Liste an Sängern durchgehen. Ich gebe zu, ich würde diese Stimme auch nicht heraushören, denn der Mann, der hat nur selten gesungen. Aber wenn Sie sein Bild sehen, dann dauert es sicher nur paar wenige Sekunden oder gar auch nur Bruchteile von Sekunden und es sprudelt aus Ihnen der Name heraus. Er war das Gesicht der aktuellen Schaubude im Fernsehen, aber auch der Sendung Hafenrundfahrt im Radio, damals alles beim NDR. Es gab damals auf der Popwelle aus Hamburg sogar mal die Sendung Plattenkiste, aber die hat es nicht überlebt, im Gegensatz zu uns hier. Er war eben ein Urgestein dieser drei Buchstaben NDR. Carlo von Tiedemann, Moderator in TV und Radio, ein echter Kerl aus dem Norden. Und wie es sich im Norden gehört, hat er ab und zu auch mal einen Korn zur Stärkung zu sich genommen. So wie diese blauen Jungs hier.

Johnny Bonbon. Peter René Körner gab uns die Richtung an, in der wir uns bewegen werden und auch eine Weile da bleiben werden, nämlich in der Hafenbar auf der Insel Sansibar. Wie schön muss es da sein, umgeben von weißem Sand, von Palmen, von Kokosnüssen, schönen Damen, hübschen Herren. Also freuen Sie sich auf tropische Erlebnisse, nicht nur auf der Insel Sansibar.

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1: Herzlich willkommen in den Tropen mit dem Chor und Orchester von Horst Wende in der alten Hafenbar auf der Insel Sansibar. Willkommen auf dem Archipel, auf den Gewürzinseln. Wir sind gedanklich 30 Kilometer etwa vor der Ostküste Afrikas. Und im nächsten Lied sind wir gedanklich etwa 4000 Kilometer westlich der Westküste der USA.

das Hula Hawaiian Quartet in Honolulu in der Hafenbar. Da kann es durchaus passieren, dass es kein Bier gibt. Also lassen Sie uns diesbezüglich wieder zur sicheren Häfen starten.

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Und alle, die Matrosen sind, auf Dorothee vergnügt, weil sie so sicher, gut und fest bei jedem Seegang liegt. 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

0: Nee, wissen Sie,
1: diese schlüpfrigen Gedanken der drei Travelers. Das Lied über die gut gebaute Dorothee, das Schiff, das in Hamburg im Hafen liegt. Tauschers Plattenkiste ist hier die Kultserie auf dieser Welle, begrüßt im Hamburger Hafen einen von der Hamburger Rentnerband. Mit denen hatte er viel Spaß am weiblichen Geschlecht, denn die sangen das berühmte Hamburger Lied von den Hamburger Dern, eine deutsche Coverversion des Songs Liverpool Lou. Ja, er fuhr so gerne Rad, aber saß abends doch gelegentlich in der Hafenkneipe. Peter Petrell.

Schiff Ahoi, Peter Petrell in der alten Hafenkneipe. Wen sehe ich denn da in der Kneipe da hinten? Den Panikrocker. Er ist nicht mehr ganz der Jüngste und trinkt deswegen auch kaum noch harte Sachen. Er will ja schlank und gesund bleiben. Aber früher hatte er hier am Hafen in Hamburg auf der Andrea Doria so seinen Spaß.

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1: Sitting on a Dock hörte man das Cover deutlich heraus. Udo Lindenberg am Hafen. In Hamburg am Hafen, da steht nun der Jazzmusiker Kurt Wiedmann mit seinen Jungs. Er schaut auf den Hamburger Himmel und bläst in seine Posaune vor Frust. Und träumt von der Hafenbar auf Sansibar. Musik.

der alten Hafenbar auf der Insel Sansibar. So schließt sich der musikalische Kreis dieser Runde. Das Schiff liegt nur kurz im Hafen, um bald wieder in See zu stechen. Zu einem neuen Hafen. Gleiche Stelle, gleiche Welle, auf alle Fälle denn. Ciao, sagt der Alex und wie immer, auf Weiterhören.

Und mein zweiter Gast ist Mary Hopkin. Knock, Knock, Who's There 1970. Mary Hopkin ist eine britische Sängerin. Ihren größten Erfolg hatte sie 1968 mit dem Titel Those Were the Days. Mit 17 Jahren wurde sie während der Fernsehsendung Opportunity Knocks von dem Model Twiggy gesehen, die sich an Paul McCartney wandte. Wenig später wurde Mary Hopkin von der Beatles-Plattenfirma Apple Records unter Vertrag genommen und 1968 gelang ihr der internationale Durchbruch mit Those Were the Days. 1969 hat sie einen Hit mit dem Lied Goodbye, das Paul McCartney schrieb. Auch die Single Tama Harbor wurde ein großer Erfolg. Mit Knock Knock Who's There holte Mary Hopkin am 21. März 1970 für Großbritannien beim Eurovision Song Contest den zweiten Platz. Einen großen Erfolg konnte Mary Hopkin auch 1976 mit der Single Tell Me Now London.

Und weiter geht's mit Martika, More Than You Know, 1988. Martika ist eine US-amerikanische Singer-Songwriterin. Sie veröffentlichte zwei international erfolgreiche Alben in den späten 80er und frühen 90er Jahren und verkaufte über 4 Millionen Exemplare weltweit. Bereits als Kind stand Martika als Gloria in The Show Kids Incorporated Disney Channel vor der Kamera. 1982 spielte sie in dem Musical Annie eine der Waisen. Fortan war sie häufig in den Kinderfernsehprogrammen des Senders zu sehen. Im Herbst 1988 erschien mit More Than You Know die erste Single von Martika, mit der sie in die Top 20 vordringen konnte. Mit ihren zweiten Veröffentlichungen Toy Soldiers gelang ihr Mitte 1989 der Sprung auf Platz 1 der amerikanischen Charts.

1968. Sly and the Family Stone Dance to the Music. Sly and the Family Stone waren een West-Amerikaanse funk- en soulband uit San Francisco die Ende 1966 gegründet wurde en bis 1983 actief war. Die band nam een zentrale Funktion in de Entwicklung des Funk, Soul und Rhythm and Blues ein. Sly Stone legde seine Fans seine Ideale einer perfekten Gesellschaft vor, indem die Band mit Menschen verschiedener Hautfarbe, Geschlecht und Kultur besetzte. Durch Letzteres setzte als Schwarzer ein deutliches Zeichen für die USA der 60er Jahre, in denen die Geschichte der Afroamerikaner, geprägt durch Sklaverei, Rassentraining und Diskriminierung, noch immer ein Punkt war. Neben Dance to Music war ein weiter bekannterer Song Family Affair.

0: Ray Miller ist an der Reihe. 1970 und der Titel Caroline, ei, wer hat dir denn das sagenhafte Küssen beigebracht? Ray Miller ist ein deutscher Schlagersänger. 1964 arbeitete er erstmals als DJ. 1966 tourte er als solcher durch ganz Deutschland. 1967 veröffentlichte er seine ersten Songs. 1970 textete er für Peter Beil den Titel Heute Nacht, der auf einer Single-A-Seite erschienen ist, und dieser Schlager konnte in vielen Rundfunk-Hitparaden die vorderen Plätze belegen. Zwischen 1969 und 1971 veröffentlichte er verschiedene Singles, die in der deutschen Hitparade erschienen. Ein paar wurden geschrieben durch den Holländer Jack de Nijs, später bekannt als Jack Jersey, sowie Antoinette, Gina, Sophia Loren und Engelchen. Er veröffentlichte auch noch viele Köche verderben den Brei mit der niederländischen Sängerin Bonnie.
1: Du hast die Sprillinge vergessen, mein Michael.
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0: Sinclair.

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2: Und wieder etwas ganz anderes. 1986, Mike and the Mechanics, All I Need is a Miracle. Mike and the Mechanics ist ein musikalisches Projekt des britischen Songschreibers und Genesis-Gitarristen Mike Rutherford. In seiner ersten Phase, die von der Gründung 1985 bis zum Tod des Sängers Paul Young im Juli 2000 reichte, veröffentlichte es 5 Studioalben und gelangte mit ihnen zu erheblichem kommerziellen Erfolg. Ihr zweites Album Living Years entstand 1988. Die Single The Living Years mit ihrer persönlichen Thematik wurde zu einem der bekanntesten Stücke der Gruppe.

Und jetzt springen wir mal wieder in die 50er Jahre. 1954, Les Paul und Mary Ford. Den Titel kennen Sie alle. Feier con Dios. Les Paul und Mary Ford waren eine beliebte 1950-jährige Mann-Frau-musikalische Duo in der

Alice Ball Gitarre spielte und Mary Ford sang. Im Jahr 1951 allein verkauften sie 6 Millionen Tonträger. Sie erschienen zuerst in den Popcharts im Jahr 1950. Zwischen den Jahren 1950 und 1954 hatte Les Paul und Mary Ford 16 Top-10-Hits. Sie hatten 5 Top-10-Hits innerhalb von 9 Monaten. Tennessee Waltz, Mockingbird Hill, How High the Moon, The World is Waiting for the Sunrise und Whispering. Von August 1952 bis März 1953 hatten sie 5 weitere Top-10-Hits. I'm Sitting on Top of the World, Lady of Spain, Bye Bye Blues und Feier con Dios. Im Jahr 2009 wurden sie in der Hitparade Hall of Fame aufgenommen.

0: Und jetzt wieder mal etwas Flotteres. 1974, The Rubettes, Jukebox Jive. The Rubettes ist eine 1973 gegründete Band aus England, deren größten Erfolg die Single Sugar Baby Love aus dem Jahr 1974 ist. Sugar Baby Love war der einzige Nummer 1 Hit in Deutschland und Großbritannien und konnte sich als einziger Titel der Gruppe in den USA platzieren. Das Lied wurde ursprünglich von Paul DeFinci gesungen, der sich, noch bevor sich der Titel zum Hit entwickelte, für eine Solo-Karriere entschied. Es folgten zahlreiche weitere Top-10-Hits der Rubettes in ganz Europa, darunter Tonight, Jukebox Jive, Your Reason Why, I Can Do It und Foo D.O.D. Baby I Know, eine Ballade im Country-Rock-Stil, war im Jahr 1977 der letzte Top-10-Hit in Großbritannien.
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1990, ja, ein ganz kleiner Sprung in den 90er. Roxette, It Must Have Been Love. Roxette ist eine 1986 gegründete Pop-Duo aus Schweden. Mit weltweit über 70 Millionen verkauften Platten zählt Roxette zu den erfolgreichsten Popmusikbands der 80er und 90er Jahre. Der Name Roxette ist eine Anspielung auf den Titel eines Liedes der englischen Rockband Dr. Feelgood. Internationale Bekanntheit erlangte das Duo erstmals 1989 mit dem Album Look Sharp und dem Titel Look. Daraufhin konnten sie sich mehr als ein Jahrzehnt an der Spitze der weltweiten Charts halten. Listen to Your Heart war nach The Look und Dressed for Success der dritte Single-Auskopplung ihres Albums Look Sharp. Nachdem Roxette aufgrund einer Krebserkrankung der Sängerin Mary Fredriksson ab 2001 nur noch sporadisch auftraten, feierte sie 2011 mit dem mehrfachen Nummer 1 Album Charm School und der dazugehörigen Welttournee ein erfolgreiches Comeback.

Und weiter geht's mit A Loving Spoonful, Darling Be Home Soon, 1967. The Loving Spoonful ist eine US-amerikanische Popband, die im Januar 1965 in New York gegründet wurde. Sie erhielten recht schnell einen Plattenvertrag und 1965 entstand das Debütalbum Do You Believe in Magic, dessen Titelsong der erste Single-Hit wurde. Sie verstanden es, alle amerikanischen Musikstile vom Blues über Jazz bis hin zur Country-Musik zu ansprechendem Rock zu verschmelzen. Es entstand eine ganze Reihe von Hits, darunter Do You Believe in Magic, Summer in the City, Darling Be Home Soon und Daydream. Die Band sollte ursprünglich in der Fernsehserie spielen, die unter dem Namen The Monkees Kult wurde. Sehr erfolgreich war die Gruppe auch mit Filmmusiken.

Mexican Girl, 1978 von Bernd Klüver. Bernd Gerrit Klüver war ein deutscher Schlagersänger. Seine Karriere als Sänger begann beim Talentschuppen auf der Funkausstellung 1971 in Berlin. Im September 1971 folgte ein Plattenvertrag beim Label Hansa. Mit dem Titel Sie kommt wieder trat er im Mai 1972 erstmals in der ZDF-Hitparade auf. Am 20. Januar 1973 stellte dort der Song Der Junge mit der Mundharmonika vor, mit dem ihm sein erster Nummer 1 Hit gelang. Der Titel wurde über 500.000 Mal verkauft. Mit Der kleine Prinz hatte er im gleichen Jahr einen zweiten Nummer 1 Hit in der deutschen Verkaufshitparade. Mit beiden Songs war er auch in einigen Nachbarländern sehr erfolgreich. Danach folgten zwei weitere Top 10 Hits. Bevor du einschläfst und Das Tor zum Garten der Träume. Bis 1979 konnte er noch vier weitere Lieder in die Verkaufslisten platzieren.

Und jetzt mal wieder Zeit für ein holländisches Duo aus der 80er. Toll und Toll und den Titel Eleni. Toll und Toll ist der Name eines niederländischen Duos, das hauptsächlich Instrumentalmusik veröffentlicht. Mitglieder sind die Brüder Kees und Thomas Toll aus Volendam. Die Musik von Toll und Toll kann weitgehend dem Paling-Sound zugeordnet werden, sie wird aber auch als moderne Klassik bezeichnet. Die Brüder Toll gehörten seit 1976 zu BZN, der erfolgreichsten niederländischen Popgruppe der 70er Jahre. Thomas Toll komponierte insgesamt 24 Erfolgstitel für BZN, darunter den Nummer 1 Hit Mon Amour und Pearly Dumb. Er schreibt zu manchen Songs auch Texte. Kees Toll ist Gitarrist. Im Jahr 1988 beendeten die Brüder Toll ihre Mitarbeit bei BZN und starteten eine Karriere als Duo. Ihr erfolgreichster Single war im Jahr 1990 Eleni, der nicht nur in den Niederlanden, Belgien und Deutschland, sondern auch in vielen anderen Ländern wie der USA die Charts eroberte. Mhm.

She's the Mott, 1964 von Ray Columbus and the Invaders. Ray Columbus and the Invaders war eine Rockgruppe aus Neuseeland, die aktiv war von 1964 bis 1966 und angeführt von der Leadsängerin, Musiker, TV-Moderatorin und Manager Ray Columbus. Sie waren die erste Band des Neuseelands mit einer Nummer 1 in einem anderen Land, Australien, mit ihren Coverversion des The Sonata-Songs She's a Mod. Ray Columbus and the Invaders waren mit Roy Orbison, The Rolling Stones und den New Beats auf Tour durch Neuseeland und Australien. Während der Tour waren sie als Orbisons Begleitband, aber spielten sie auch als Ray Columbus and the Invaders. Sie hatten mehrere weitere Treffer in Neuseeland vor ihrer Auflösung Ende 1965.

0: Meine letzte Gruppe für heute ist eine, die viele Hits hatten. Dave, Dee, Dozy, Bicky, Mick und Tits. Und sie hören jetzt Don Juan aus 1969. Gegründet wurde die Band in 1961. Im Sommer von 1964 bekam sie ihren ersten Plattenvertrag. Danach hatten sie einen großen Erfolg. Hits waren zum Beispiel Bandit, Zabarak, Last Night in Soho, Don Juan und The Legend of Xanadu. Das war's dann für diese Woche, liebe Oldies-Freunde. Hoffentlich hat's Ihnen wieder ein bisschen gefallen und hören Sie mir nächste Woche wieder mal zu. Mehr Info über Sebeswelt steht auf meiner Facebook-Seite Sebeswelt. Bis zum nächsten Mal. Tschüss, auf Wiedersehen, wie immer natürlich auf Holländisch.
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0: Das ist die Radioreise, die neue Horizonte öffnet und damit Reiselust wecken soll. Im Studio Alexander Tauscher, herzlich willkommen hier bei uns in dieser Show. Bella Italia meets Good Old Austria. Dort, wo sich diese beiden Kulturen finden, wo sie verschmelzen, da schlagen wir heute unsere Zelte auf, nämlich in Südtirol. Eine schmucke Gemeinde mit ihrer Region südlich von Meran ist das Ziel Lana. In dieser Umgebung verbinden sich historische Pfade zum Beispiel mit dem zeitgenössischen Skulpturenwanderweg. Burgen und Schlösser, sie säumen die modernen und auch bäuerlichen Bauten in den Ortschaften. Und rund 40 Kirchen, Kapellen und Klöster aus dem 10. Jahrhundert, sie erzählen von der reichen Geschichte dieser Region. Wir setzen den Fokus mal auf das, worauf es im Südtirol-Urlaub ja auch ankommt, nämlich auf den kulinarischen Genuss. Ich habe Menschen und Orte mit besonderen Geschichten kennengelernt und wir starten mal mit einer gedanklichen Reise nach Südamerika, nach Argentinien. Diese Geschichte hat Otto Mativi vom Restaurant Hidalgo in Burgstall aufgerollt.
1: Ich bin jetzt seit 72 Jahren den Haus da, wo ich eigentlich 1980 als Restaurantbetrieb angefangen habe und habe halt eben in die ganzen Jahre immer wieder etwas dazu gebaut, umgebaut. 1982 habe ich eben mit dem argentinischen Rindfleisch angefangen.
0: Wir beginnen mal mit diesem Thema, weil wir damit beginnen. Beginnt ja auch eine Weltreise. In den 70ern sind Sie nach Argentinien gereist, als junger Mann, nach der Schule. Ja.
1: Damals bin ich nach Argentinien, weil ich wollte eigentlich den Bund ausstellen, nicht? Und bin dann...
0: Also nicht zur Armee gehen?
1: Ja. Na genau, und dann auf einmal, nach 4 Monaten haben sie mich dann wieder zurückgeschickt, weil eben drüben, da sagt man da die...
0: Runter? Das war damals die Zeit, als das Faschistische an die Macht kam.
1: Ganz genau, nicht? Und das war 1974, hat es dann angefangen und in der Zwischenzeit habe ich halt eben sehr viel auch drüben gesehen mit Fleisch und auch die Empanadas und so. Und das war immer eine Sache, was ich ewig in Erinnerung gehabt habe. Und
0: aber Sie wollten an sich etwas länger bleiben. Sie wollten als junger Mann, wie man heute sagt, Erasmus Plus, Work and Travel.
1: Ja. Genau, ich wollte eigentlich drüben bleiben und wollte mir ein neues Leben aufbauen. Und dann habe ich 1980 eben da angefangen und 1984 habe ich dann umgebaut und habe eben mit dem argentinischen Rindfleisch angefangen. Da war es auch irrsinnig schwierig, weil ich wollte dann das frische argentinische Rindfleisch und das war in Italien nicht erlaubt. Also da konnte man nur das Gefrorene eben kaufen. Habe ich einige Monate eben gekämpft. Gott sei Dank mit Schwierigkeiten konnten wir dann diese ganzen Gesetze eben in Ordnung bringen, um dass wir das konnten dann frisch importieren.
0: Nicht? Ja. Für Sie war ja Fleisch nicht nur Leidenschaft, Sie haben es auch gesehen als Kulturgut eben auch Südamerika dafür bekannt. Ich meine, heute ist es ganz normal, dass man Fleisch aus allen Teilen der Erde bezieht, aber damals eben noch was Besonderes.
1: Das war sehr besonders, aber da war Deutschland echt der Vorreiter. Nicht? Da war Italien sehr schwach mit Fleisch.
0: Sie kamen dann aus Südamerika zurück und haben eine Deutschlandreise gemacht, unter anderem nach München, nach Hamburg, um sich da gewissermaßen weiterzubilden, was Grill betrifft, Hochleistungsgrill. Also Ihnen war das Thema ganz wichtig.
1: Maredo war sicher damals sehr, sehr stark. Der hat mir sehr, sehr, sehr viel geholfen.
0: Sie sind ja auch nach New York, nach Monaco, Monte Carlo gereist, nur wegen des Grills.
1: Vorher war das alles mit Holzkohlengrill. Als wir dann ein bisschen Probleme bekommen haben, auch mit der Sanität wegen den Holzkohlen, dann habe ich gedacht, ich muss mal mich mal für was anderes mal umschauen. Und da bin ich mit einem damaligen Chefkoch nach New York gereist und mit meiner damaligen Partnerin und habe da eben in New York mir in 5 Tagen 9 Steakhäuser angeschaut. Auch sehr viel diesen Broiler, das sind diese amerikanischen irrsinnig heißen Grills.
0: Broiler kenne ich nämlich als DDR-Bürger. Als Hähnchen, das waren bei uns die Kulthähnchen, die Broiler.
1: Die Amerikaner heißen die Broiler, mit Gas sind die, nicht? Und da haben wir halt eben das alles angeschaut. Wenn wir dann zurückgeflogen sind nach Frankfurt, weil wir damals schon das Auto da oben gehabt haben, sind wir runter nach Stuttgart in Christophorus, im Porsche-Museum. Und da war dann auch ein Sorgbroiler, nicht? Deswegen sind wir da auch noch zugekehrt. Also in 5 Tagen hatten wir 10 Steakhäuser. Ich konnte nachher kein Fleisch mehr sehen, weil für ein paar Tage... Mittag und abends immer nur halb Kilo, nicht? Das war schon nicht zu viel.
0: Waren Sie also ein Steak-Pionier hier quasi in Südtirol?
1: Ich konnte eigentlich sehr, sehr viel aus Deutschland irgendwo lernen, weil Deutschen waren immer sehr, sehr stark mit Grill und so. Aber ich nicht genug. Ich habe dann auch gewusst, dass in Monte Carlo bei der Beef Bar eben auch so heiße Grills sind, die bis auf 800, 900 Grad eben aufheizen. Wir brauchen keinen Tropfen Öl auf den Fleischton. Durch der riesen Hitze, was da ist, entzieht das Eigenfett und dadurch brauchen wir 0,000 Öl.
0: Nicht? Also ist das Fleisch auch nicht fettig, wenn man es dann isst? Nein, es hat wirklich die Substanz.
1: Wir werden das jetzt ja auch probieren. Und nachdem ich so viel mit Fleisch zu tun gehabt habe, haben sie mir dann vieles angeboten, auch unbedingt dieses japanische Wagyu. Mit den Importeuren bin ich dann nach Japan geflogen und haben wir das drüben angeschaut. Ne?
0: Von wo stammt der Name Hidalgo, nachdem das Haus hier benannt ist?
1: Also Hidalgo, effektiv habe ich da einen spanischen Namen. Wir arbeiten ja mal sehr mit auch Italiener. Ein Südtiroler Namen war immer sehr schwierig eigentlich auszusprechen. Für die Italiener nicht. Und dann habe ich eigentlich gesagt, gern einen geläufigen Namen und ich will einen argentinischen haben. Nicht? Deswegen ja.
0: Von Argentinien nach Japan, das ist die erste Fernreise, die wir hier in Südtirol erleben. Die zweite mit Otto, die führt bis auf eine große Halbinsel im fernen Osten der Russen.
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0: Deutschen Föderation. Benvenuti in Italia. Willkommen in Italien. Unser Kurzurlaub aus der Region Lana. Alexander Tauscher ist hier mit der Radioreise vor den Toren von Meran. Die historische Vergangenheit ist in Südtirol mit seinen vielen Schlössern und Burgen, Klöstern und Kirchen allgegenwärtig. Gerade auch an den Hängen des Etschtals befinden sich zahlreiche Spuren aus dem Mittelalter. Mehrere Schlösser und Anwesen aus dem 12. und 13. Jahrhundert befinden sich zum Beispiel auf einem Hochplateau über Lana. Hier prägen Schloss Fallburg, die Wehrburg und Kastell Katzenaugen das Dorfbild. Und auf einem Moränenhügel über Tscherns, da thront das gut erhaltene und noch bewohnte Schloss Lebenberg. Vor dieser Kulisse bringt Otto Mativi hochwertiges Fleisch aus Südamerika auf den Teller. Wir müssen uns nämlich vorstellen, wir sitzen unten bei ihm im Sommergarten und schauen hoch auf die Berge von Südtirol und auf seinen Reisen, die ja weit über Südtirol hinausgingen, nämlich von Argentinien über Uruguay und Syrien bis in den fernen Osten Russlands, hat er sich inspiriert kulinarisch. Die nächste Reisegeschichte, sie beginnt in der größten Stadt Europas.
7: Moskau, Moskau, Moskau, komm.
0: Wir müssen nochmal über die vielen Reisen sprechen, die Sie geführt haben, auch nach der Zeit in Japan, Südamerika. Sie waren in Russland gewesen, in Moskau.
1: 2014 hatte ich dann mit diesen Fleischimporteuren die Möglichkeiten gehabt, mit denen nach Moskau zu gehen. Da war aber genau der Embargo, nicht? Weil
0: Krim damals,
1: genau. Und bin ich dann mit denen rüber, weil die Messe drüben war. Also es war schon schön, das mal zu erleben auch. Und da ging es auch um südamerikanisches Fleisch, was wir da drüben präsentiert haben mit diesen Importeuren. Und dann fahre ich das erste Mal dann auch auf Kamtschatka.
0: Das ist ja im fernen Osten, muss man all den Radioreisehörern erklären, die es nicht wissen. Es ist 10 Stunden Flug von Moskau entfernt, das ist nördlich von Japan.
1: Sowas muss man einfach mal erleben. Da geht es oben über Sibirien rüber bis nach Kamtschatka, Petropaulus. Da habe ich meinen Chefkoch, damals den Theodor Falzer, mitgenommen. 14 Tagen konnten wir da aufkochen. Südtiroler Küche auf Kamtschatka.
0: Ja, Wahnsinn. Für wen? Ich meine, das haben die zum ersten Mal sicher erlebt. Für die Bergarbeiter da oder für die Naturforscher?
1: Ja, es war dann schon auch von Gouverneur und die ganzen Minister und so, weil Südtirol mit dem alten Landeshauptmann, der ist dann auch nachgekommen, wurde da ein Austausch gemacht zwischen Südtiroler Firmen und da hatten wir die Möglichkeiten eben drüben zu kochen. Ja.
0: Wie kam das an Südtiroler Küche im fernen Russland?
1: Also diese 10 Tage war toll, ja. Haben wir einiges gesehen, ja.
0: Auch die hiesigen Weine sicher kamen da gut an. Ich meine, die Russen mögen ja italienische Weine.
1: Ja, und die Grappa und alles mitgenommen, ja, alles gut angekommen. War ein schönes Erlebnis. 3 Jahre später bin ich dann nochmal rüber. Da hatten wir eine Tourismuskonferenz auf Kamtschatka. Ich habe einen sehr guten Freund, der das alles organisiert hat, ein Russe, nicht? Der seit über 30 Jahren in Südtirol, André Bruce. Und der hat das auch mit unserer Politik eben immer so eingefädelt, dass solche Sachen eben machbar waren.
0: Also angesichts der heutigen Zeiten möchte man sich wünschen, dass die da bald wieder rüberkommen nach Kamtschatka, den Frieden stiften.
1: Das wäre schön, ja.
0: Die haben ja auch andere Reisen gemacht. Sie waren nochmal in Uruguay gewesen auch.
1: Paraguay auch. Immer wieder mit Fleisch zu tun, damit man sich halt immer wieder neu informiert und muss sagen, ja, schöne Erinnerungen, ja.
0: Jetzt sind Sie ja hier in Südtirol, haben die ganze Erfahrung mitgebracht und die Liebe zum Fleisch ohnehin. Ist ja schon fast ein kleiner Kosmos hier für sich, dieses Hidalgo.
1: Ich habe auch große Freude, weil ich ein sehr gutes Team habe.
0: Es ist noch gar nicht so bekannt bei deutschen Touristen, das sind eher die Einheimischen, die hier essen?
1: Ja, sicher, der Deutsche, wenn er nach Südtirol reist, dann wird halt immer von dieser Südtiroler Küche gesprochen und so. Und das ist logisch, wird halt sich jeder denken, sowas, was Hidalgo bietet, kann ich auch in Deutschland essen. Aber ich glaube, es wären auch ein paar Entwicklungen, die ich gemacht habe, die vielleicht auch ganz interessant wären, auch mal auszuprobieren.
0: Auf jeden Fall, mit diesen ganzen Erfahrungen, die Sie gesammelt haben auf Ihren Weltreisen.
1: Irgendwo ist es auch schön, wenn man wieder zurückdenkt, was da alles passiert ist. Ja.
0: Jetzt haben Sie ja hier das eine, dann das Japanische. Sie haben so einen kleinen japanischen Garten auch hier. Gibt es noch neue Projekte, die Sie auch für die Zukunft planen?
1: Ja, also wir sind dabei in Bozen ein Fastfood-Projekt. Und das sind eben genau diese Empanadas, wo ich 1973 verkauft habe drüben. Empanadas ist für mich immer so in meinem Kopf. Und ich bin jetzt dabei, eine eigene Küche einzurichten und so.
0: Ist noch mal eine Reise nach Argentinien geplant? Ich meine, durch diese Reise damals, es ging ja um die Verweigerung des Kriegsdienstes, sind Sie ja erst auf den Geschmack gekommen, im wörtlichen Sinne, ja?
1: Insgesamt war ich dann 8-mal in Argentinien in den ganzen Jahren. 3-mal war ich effektiv wegen der Empanadas.
0: Essen Sie jeden Tag Fleisch oder nicht jeden Tag? Weil der Arzt wird mir sagen, Herr Tauscher, halten Sie sich bitte zurück, wie ist es bei Ihnen?
1: Ich habe ein großes Glück, dass ich auch zwei ganz gute Köche habe, die in Apulien gearbeitet haben und die sehr, sehr stark sind mit Fisch.
0: Wünsche ich Ihnen viel Kraft und vor allem auch noch viel Freude und immer auch Neugier, dass Sie weitere tolle Reisen machen und vielleicht auch nochmal nach Moskau kommen irgendwann.
1: Ich hoffe, dass endlich mal diese ganzen Unruhen aufhören. Es ist traurig, wenn man denkt, dass man in so viele Länder auch noch sich bewegen konnte und dass alles offen war und heute alles so schwierig zu erreichen ist. Nicht? Also traurig, nicht? Ich würde sagen, das ist sehr, sehr traurig.
0: Kulinarik kann ja manchmal verbinden und ich weiß es gerade von Russland auch, die mögen die italienische Küche und nach wie vor gibt es auch italienische Restaurants, sogar italienische Köche und Geschäfte. Italien steht für die als das Urlaubsgefühl in Europa schlechthin.
1: Ja. Ja, das stimmt, ja.
0: Und zumal sie ja auch in Ländern waren wie Syrien, Regionen, die man heute auch nicht mehr so einfach so bereisen kann.
1: Genau, deswegen ist es traurig, wieder mal zu denken, dass nicht mehr ein Fortschritt gewesen ist, sondern ein totaler Rückwärtsgang. Nicht? Ich wünsche auch, dass einfach mal Ruhe wieder einkehrt. Nicht? Ja.
0: Diesem Wunsch ist im Grunde nichts hinzuzufügen. Otto Mativi, ein Leben für das hochwertige Fleisch. Eine unserer kulinarischen Etappen in dieser nördlichen italienischen Provinz. Für die norditalienischen Momente im Leben. Die Radioreise mit Alexander Tauscher aus der Urlaubsregion Lana. Panorama ist das, was die Region rund um Meran ausmacht. Der Blick erreicht hier von den Weintälern über die Burgen hinauf zu den teils noch schneebedeckten alpinen Gipfeln. An den Wanderwegen, da bieten die sogenannten, sie heißen wirklich so Hingucker-Fernrohre, immer wieder Aus- und auch Einblicke in die Sehenswürdigkeiten rund um Lana. Die alte Römerstraße zum Beispiel, die Via Claudia Augusta, die ein Stück weit auch durch diese Region führt, die kann man erwandern oder auch mit dem Rad erkunden. Der Weg führt von der Donau bis an die Adria und ist im übertragenen Sinne wirklich gepflastert mit Architektur, Kunst und Geschichte. In Lana traf ich den Gastronomen Matthias Venin in seinem Restaurant Stadele, gemeinsam mit Elisa Cornaccia vom Tourismusbüro dieser Region.
8: Also wir haben so einen alten Stadel zu einem Restaurant umgebaut. Das kleine Stadel heißt Stadele in unserem Dialekt, haben wir das Restaurant so benannt. Wir haben versucht beim Umbau so viel wie möglich stehen zu lassen von der alten Baustruktur. Am Heuboden haben wir das Gastlokal, wo der Stall war, haben wir einen kleinen schönen Weinkeller gemacht.
0: Richtig dörfliche Struktur gewesen hier, also mitten Dorf Lana, eben dieser Stadel mit Naturteich davor.
8: Ja genau, und den Kontrast auch herzustellen zwischen alt und neu.
0: Der Name lässt es ja vermuten, Stadele, dass ihr eine traditionelle Küche anbietet, Südtiroler Küche.
8: Wir sind schon verwurzelt in der traditionellen Küche, schon eher versuchen wir immer ein bisschen was Modernes reinzubringen, auch mit Gewürzen und Produkten aus der ganzen Welt.
0: Und was ist der Unterschied zwischen Tiroler Küche und Südtiroler Küche? Gibt es ja bei den Knödeln, bei den Krapfen noch Unterschiede, die man in Nordtirol nicht so findet?
8: Unsere Südtiroler Küche kommt eigentlich von der alten österreich-ungarischen, bayerischen Küche. Hat natürlich, da wir auf der Alpen-Südseite liegen, ganz viel Einfluss auch aus dem Süden raufgekommen, von der mediterranen Seite. Von dem her unterscheidet sich das dann schon ein bisschen von der Nordtiroler Küche, sagen wir mal.
0: Der Apfel spielt die wichtige Rolle hier in Südtirol, gerade auch hier im Etschtal. Nun kann man sich bei Apfel gar nicht so viel vorstellen, außer natürlich einen Apfelkuchen oder Apfelsaft. Ich nehme an, dass du viel mehr aus einem Apfel rausbekommst.
8: Den Apfel, eigentlich von klein auf, hat man immer schon einen Bezug natürlich. Den Apfel auch in Kombination mit Fisch oder mit Fleisch. Gerichten.
9: Wie machst du es beim Fisch beispielsweise? Dünstest du den Apfel?
8: Na, beim Fisch, wenn wir so rohen, gebeizten Saibling machen zum Beispiel oder Forelle, ist sehr gut, frische Säure reinzubringen, eben den Granny Smith zum Beispiel, auch den Scheiben schneiden und dann so marinieren.
9: Und beim Fleisch?
8: Beim Fleisch zum Beispiel auch viel bei Wildgerichten. Da machen wir dann eher karamellisierte Apfelspalten zu einem schönen Röhrücken oder eben auch in Kombination mit Risotto, Apfelrisotto.
9: Wie macht man das? Also auch klein raspeln?
8: Ja, einfach kleine Würfel. Kurz vor Garende gibt man dann die Apfelwürfel rein. Kann man auch kombinieren, entweder mit einem gebratenen Fisch oben drauf oder auch mit anderen Gemüse. Rote Beete kombiniert sich gut mit Apfel.
9: Bleiben da die Vitamine erhalten, wenn du es karamellisierst, wenn du es auch dünstest, oder ist es dann eher nur vom Geschmack der Apfel noch?
8: Na, bleiben schon die Vitamine auch enthalten, ja. Ist eigentlich dann konzentrierter, wird nicht lange gegart und die Vitamine bleiben dann schon drinnen.
9: Und sicher auch kann man einen Apfelsorbet machen, wenn man mal ans Dessert denkt, abseits des Apfelkuchens.
8: Natürlich, ja. Beim Dessert kann man alles Mögliche machen. Gibt es die Klassiker wie die gebackenen Apfelküchel, also nur die Apfelscheiben im Backteig rausfrittiert, oder eben Sorbet kann man hervorragend machen.
9: Elisa, wir sind ja hier in der Region Lana, sind aber in verschiedenen Orten, Burgstall, Gargason, es gibt noch andere Dörfer, die alle zur Region Lana gehören, in der wir uns jetzt gerade hier getroffen hatten mit Matthias im Stadelay.
10: Hier sind wir ja direkt in Lana, in unserem Herzensort, aber natürlich unsere Region umfasst mehrere Ortschaften und das ist einfach Burgstall, Gargason, Cherms und dann auch noch Völlern. Und dann haben wir natürlich auch das Figeljoch, unseren Hausberg. Aber natürlich, wir sprechen deshalb immer von der Region Lana oder Lana und Umgebung, damit man den Zusammenhang einfach besser versteht.
9: Lana ist die größte Gemeinde, auch stattliche Häuser. Also man hat das Gefühl, es könnte auch eine kleine Stadt sein bereits.
10: Genau, Lana hat um die 12.000 Einwohner, ist relativ groß. Das Verhältnis zwischen Einwohner und Gäste ist auch sehr gut abgestimmt. Deshalb hat bei uns der Gast einfach auch die Möglichkeit, den Einheimischen kennenzulernen und auch auf unsere tollen Persönlichkeiten zu stoßen, die einfach auch zum Teil tolle Produzenten sind und viel für unsere Region auch tun.
9: Was man wissen sollte, ihr seid natürlich keine Wintersportregion, deswegen ist Januar, Februar, Anfang März eine schwache Saison, aber im Gegensatz zu anderen Regionen hier in Südtirol, beispielsweise Schönau, habt ihr durchgehend Gastronomie und hier als Urlauber kann man durchgehend hier herkommen und übernachten und verköstigt werden.
10: Einige Betriebe sind auch in den Wintermonaten geöffnet natürlich, einige schließen, die machen mal kurz Pause, Verschnaufpause, aber wir haben das ganze Jahr über, also Restaurants, Lebensmittelhandel, Apotheken, all das Notwendige für den normalen Alltag ist alles geöffnet und natürlich immer mehr Gäste kommen ab und zu, wirklich auch in den Wintermonaten zu uns und arbeiten von hier und genießen auch einfach mal das Dasein in ruhigeren Momenten.
0: Die Ruhe in der Nebensaison ist angenehm, denn im Sommer haben einige Regionen Südtirols, nicht unbedingt Lana, aber andere, mit dem Stichwort Overtourism eine vorsichtig formuliert Herausforderung. Hier ist Rias, richtig italienisch, aber Südtirol. Heute grüßen wir aus Lana vor den Toren von Meran Alexander Tauscher mit kulinarischen Erlebnissen in der Radioreise. Der April ist einer der strahlendsten Höhepunkte im Jahreslauf dieser Region. Wenn sich die Obstgärten rund um Lana in ein Meer aus Weiß und zartem Rosa verwandeln, wird der Frühling nicht nur sichtbar, sondern auch spürbar. Die Hügel, sie leuchten, die Luft, sie trägt den Duft von Apfelblüten und frischem Gras. Gerade auch in dieser Zeit wirkt die Landschaft wie gemalt. Mit Lana blüht feiert die Region dieses Naturschauspiel mit verschiedensten Veranstaltungen. Ein blühendes Narzissenmeer war auch die Kulisse im Gespräch mit dem Kastanienzüchter Hans Leimer an einem Steilhang über der Gemeinde Burgstall.
11: Wir sind da auf 600 Meter oberhalb Burgstall, also genau gegenüber von Lana, so im Burggrafenamt, Mittelgebirge und ja, eine sehr warme Lage hier. Ein wunderschöner Ausblick, ja, ins Etschtal runter.
9: Was drüber zum Tinnesjoch, Meraner Berge hoch?
11: Man sieht von Meran bis Bozen, also sieht man da das ganze Tal.
9: Du züchtest Kastanien. Normalerweise findet man ja Kastanienbäume im Wald wild. Die hier, die du züchtest, sind das natürlich oder wurden die extra angepflanzt hier?
11: Nein, die wurden schon extra angepflanzt. Also das sind Sorten, die einfach vom Geschmack, von der Größe einfach ja, viel besser sind als die reinen Waldkastanien. Waldkastanien könnte man natürlich genauso essen, aber sind dann halt vom Geschmack her nicht so süß. Das Hauptproblem ist eher bei den Waldkastanien, dass sie sich eher schwer schälen lassen. Die ganzen Sorten, was wir dort weiter vermehren, sind alles Sorten, die sich sehr leicht schälen lassen. Also das ist uns natürlich sehr wichtig.
9: Wenn dann die Kastanien reif sind, dann fallen sie ja meist bei Wind runter und dann liegen sie auf dem Boden. Pflückst du die manuell oder wartest du auch, bis der Wind sie runterwirft? Oder ist dann die Gefahr, dass dann die Besucher dir die wegnehmen hier?
11: Früher hat man die auch mal gedroschen, wie die Nüsse zum Beispiel, aber da wartet man, bis sie abfallen. Im Herbst muss man da schon ein bisschen schauen, weil da natürlich sehr viele umsonst aufpflücken würden. Aber genau in der Saison haben wir natürlich dann für sehr viel zum Aufsammeln und da sind wir dann ständig hier und das ist dann nicht unbedingt so das Problem. Und wir haben bis vor ein paar Jahren noch zur Hand aufgesammelt. Mittlerweile haben wir uns auch eine Aufsammelmaschine gerichtet, weil es wird immer schwieriger, Arbeitskräfte zu finden. Und so machen wir das jetzt maschinell. Das ist so praktisch wie ein riesengroßer Staubsauger, der was die aufsammelt und dann vom Igel befreit und dann also wirklich nur die offenen Kastanien dann separiert.
9: Auf wie viel Kilogramm kommst du pro Saison?
11: Wir persönlich machen so um die 5 Tonnen. Pro Saison.
9: Ganze Menge.
11: Ja, für Südtiroler Verhältnisse eine ganze Menge. Sonst ist natürlich im restlichen Italien, sind wir natürlich alle nur relativ klein, weil es natürlich alle nur nebenbei als Nebenerwerb machen.
9: Du bist Landwirt, hast noch andere Standbeine?
11: Wir haben nebenbei noch ein bisschen Weinbau auch noch und zusätzlich eben auch Kastanienbaumschule, wo wir eben die Bäume züchten und dann in ganz Europa verkaufen.
9: Und wenn dann die Vorweihnachtszeit anbricht hier in Südtirol, bist du ja derjenige, der die auch röstet, die Kastanien. Also man sieht dich dann als Maronenröster im Tal?
11: Also wir sind da dann in Lana vor dem Tourismusbüro, aber nicht einmal unbedingt jetzt zur Weihnachtszeit. Also bei uns ist eher die Türkele-Zeit ist wichtiger, also praktisch der ganze Oktober bis Mitte November ist bei uns eigentlich die Hochsaison zum Kastanienbraten. Weihnachten, so wie es auch in München oder in den großen Städten ist, wo eigentlich eher zum Weihnachtsmarkt gebraten wird, wird bei uns auch gemacht, aber eher weniger. Also bei uns ist eher diese Türkele-Zeit, die man ja kennt, im Oktober eigentlich.
9: Es gibt auch einen Kastanienverein hier.
11: Es gibt drei Kastanienvereine eigentlich in Südtirol und eben auch im Burggrafenamt, von dem ich der Präsident hier vom Burggrafenamt bin. Wir als Burggräfler Kastanienverein Kestenrickel haben so circa um die 200 Mitglieder und die ganzen drei Vereine insgesamt sind wir so um die 500 Mitglieder in Südtirol.
9: Wird ja auch so ein Kastanienkult betrieben wie in Frankreich? Ich habe das mal in der Ardèche erlebt, du kennst sie sicher als Kastanienregion. Da wird dann auch der Kastanienkönig gewählt, le roi de Châtaigne. Und dann wird auch Kastaniensuppe gekocht für das Volk und es gibt eine Prozession fast. Ist das ja auch so?

0: Kastanienpüree dann hergestellt wird. Und das machen dann mehr eigentlich die Gastbetriebe. Die haben dann auch genau an der Zeit natürlich Gerichte mit Kastanien.
1: Oder als Delikatesse vielleicht zu einem guten Fleisch dazu, ja, als Beilage?
0: Ja, auch. Die Spezialität von Südtirol ist natürlich das Kastanienherz. Also das Kastanienherz wurde ja auch in Südtirol erfunden. Und das ist reine Kastanienmasse, geformt zu einem Herz und außen mit dunkler Schokolade überzogen. Und das ist natürlich dann das Highlight in der Herbstzeit.
1: Ich meine, Kastanie schmeckt gut, gerade in der Form, und Schokoladenherz ohnehin. Ist Kastanie auch gesund oder ist es einfach nur ein Nährstoff?
0: Ja, ist sehr gesund. Also früher war es ja mal das Brot der Armen. Also von einer Kastanie könnte man eigentlich theoretisch leben. Also man bräuchte sonst eigentlich nichts. Der hat wirklich alle Inhaltsstoffe, um wirklich zu überleben. Hat viele Vitamine, viel Kalium, was gegen den Stressabbau sehr wichtig wäre.
2: Der Maroni-Bruder.
3: Der Maroni-Brater, also öfter mal eine Kastanie gegen den Stress. Von der Kastanie geht es gleich zum Apfel und dann zum Wein. Beides muss sein, beim Urlaub in der Region Lana. Wie immer an dieser Stelle, auf Weiterhören. Richtet auf eure Lauscher, denn hier spricht der Tauscher. Der Alexander grüßt sie alle miteinander und wünscht auf diese Weise eine schöne Radioreise. Nicht nur wegen der Fressalien, Urlaub in Italien. Der Apfel ist ja einer der Exportschlager Südtirols. Seine Blüte wird gerade rund um Lana gefeiert, unserem heutigen Ziel vor den Toren von Meran. Besucher erwarten dann geführte Wanderungen durch die weiß-rosa schimmernden Apfelgärten, vorbei an Höfen und auch entlang der Wahlwege. Man kann den Obstbauern bei ihrer Arbeit zuschauen oder auch die Produkte vom Bauernhof direkt verkosten. Wir betreten jetzt mal einen anderen Garten, nämlich Theiners Garten in Gargason, und er wird geführt von Ingo Theiner.
4: Gargason ist eine kleine Ortschaft zwischen Bozen und Meran, sehr ruhig gelegen, hat aber eine sehr gute öffentliche Verbindung auch zu den Städten. Also man ist in 10 Minuten in Meran und in Bozen, man kommt schnell in die Höhe mit den Seilbahnen, gerade vom Burgstall, vom nächsten Ortschaft, und das ist so eine Ausgangslage für Radfahren oder auch kleine Touren auf dem Berg, höhere Tourengänge in den Berg, also man kann da relativ viel unternehmen.
1: Wir sitzen ja in so einem schönen Südhang, also direkt die Sonneneinstrahlung und die Felsen, die Berge reichen hier bis ans Haus ran.
4: Unter dem Berg, da gibt uns auch ein bisschen Schutz. Und so haben wir auch, klingt schon fast ein bisschen so mediterrane Luft. Also es ist sehr angenehm hier. Ja.
1: An dessen Fuß ist euer Haus. Wir reden über das Thema Bio, und Bio ist in eurer DNA fest verankert. Heute ist ja Bio ein Begriff, aber du bist damit aufgewachsen, schon als Kind. Es war rein biologisch erzeugt, all das, was du gegessen hast, was du verwendet hast?
4: Das haben meine Eltern, seit ich geboren bin, haben sich eigentlich begonnen, Bio zu ernähren, und haben dann die Landwirtschaft also über 40 Jahren umgestellt auf biologisch-dynamische Landwirtschaft. Ich darf das jetzt ja auch weiterführen, und haben es jetzt seit über 40 Jahren Demeter zertifiziert. Aus dem entspringt dann auch der Gedanke eben zu einem Bio-Hotel, und damit man einfach die Werte weitervermitteln kann.
1: Um das zu erklären, Bio heißt, ihr verzichtet auf besonderen Dünger, auf jeglichen Dünger, auf was muss man verzichten, wenn man sich Bio nennt?
4: Bio, das ist ganz klar vorgegeben nach EU-Standardrichtlinien. Es gibt Bioland, Demeter, Naturland, GEA, also es gibt sehr viele Verbände, die das dann nochmal stärker beschränken. Vor allem geht es hier um Spritzmittel, die eben aus natürlichen Pflanzenstoffen oder eben in freie Natur vorkommenden Stoffen kommt und eben nicht chemisch-synthetisch hergestellt sind. Wir verwenden keine Herbizide, was vor allem das Grundwasser und den Boden belastet. Für uns ist es wichtig, dass wir den Boden so natürlich wie möglich erhalten, weil der Boden ist einfach das, was die nächste Generation auch noch braucht.
1: Bei euch im Haus liegen ja auch Äpfel aus. Äpfel sind das Symbol hier in Südtirol. Kann man sagen, wie viel Prozent allein Apfelanbau Bio ist, wie viel nicht? Also wenn man ja doch gerne hier Äpfel isst.
4: In Südtirol jetzt über 10% der Flächen sind Bio-zertifiziert. Das klingt im ersten Moment jetzt noch nicht so viel, aber wenn man bedenkt, dass jeder 10. Bio-Apfel in Europa kommt aus Südtirol, dann ist es wieder viel. Also wir haben einfach große Mengen und große Flächen, deswegen sind 10% eigentlich wieder eine schöne Menge. Ja.
1: Bio-Apfel muss nicht bedeuten, dass er schrumpelig ist und lauter kleine Einstiche hat. Also Bio-Apfel kann auch ansehnlich sein.
4: Genau, das war früher mal so. Da hat es mal geheißen, wenn da nicht die Außenschale nicht so schön ist, dann kann das nicht Bio sein. Das hat sich ganz stark geändert, als die Qualitätsansprüche sind sehr nach oben gegangen. Und man ist auch die ganze Erfahrung, die man jetzt hat im Bio-Anbau, der wirklich sehr schöne Äpfel, die am Markt dann sind. Und die anderen, die nicht so schön sind, die kommen in den Apfelsaft.
1: Schmeckst du es heraus, ob ein Apfel beispielsweise ein Apfel Bio ist oder nicht, vom Geschmack her?
4: unterschiedlich. Kommt jetzt immer darauf an. Es gibt bestimmte Apfelsorten, wo ich es mehr rausschmecken kann, wie zum Beispiel ein Golden Delicious, weil wenn der sehr stark mit Stickstoff gedüngt wird, dann wird er

0: die Zelle groß. Er muss natürlich auch dementsprechend Wasser bekommen. Dann wird der Apfel sehr groß. Und dann hat der Bauer natürlich viel Menge, weil er große Äpfel hat. Aber auf der anderen Seite, das Aroma wird verwässert. Also da ist oftmals ein kleiner Apfel dann fast besser wie der große.
1: Ja. Apfel ist ja nur ein Beispiel an biologischen Zulieferern. Auch Wein nehme ich an, biologisch. Auch da ist es sicher eine Herausforderung, ohne gewisse Spritzmittel auszukommen, gerade auch in solchen Klimaanlagen. Ja.
0: Also bei den Weinen ist es sicher so, dass jetzt einige Winzer auf auch pilzwiderstandsfähige Rebsorten, die sogenannten Biwi-Sorten, umstellen. Da haben wir auch sehr, sehr gute Weine schon mittlerweile hier im Haus. Ansonsten gibt es auch die klassischen Rebsorten. Es kommt halt immer darauf an, der Bauer muss einfach sein Handwerk verstehen. So wie es in allen Sparten eigentlich ist, ist dann kein Freizeithobby, sondern es ist wirklich harte Arbeit. Und wenn man dann genau und sorgfältig arbeitet, dann kann man das eben gut hinkriegen.
1: Ja. Und wenn man es weiter durchdekliniert, würde man zum Beispiel beim Fisch landen, kein industriell großgezogener Fisch, kleine Teiche, all das. Wo beziehst du es her?
0: Fisch, entweder haben wir aus biozertifizierten Fischteichen.
1: Gleiches gilt dann auch für Fleisch, auch da habt ihr sicher eure Bauern aus der Region, die euch beliefern.
0: Ja, da haben wir es vor allem aus der Alpenregion. Südtirol ist kein großes Fleischland, wenn, dann ist eher Milchproduktion.
1: Das Ganze versucht ihr natürlich auch italienisch umzusetzen, da gibt es dieses schöne Wort Sapori d'Italia, was heißt das übersetzt?
0: Das sind die Geschmäcke Italiens und dann haben wir einmal die Woche dann ein italienischer Musiker hier, der italienische Lieder spielt.
1: Das Wasser rauscht, wir treffen uns ja hier auch im Garten. Garten der Sinne ist euer Thema, also das Thema Bio zieht sich durch.
0: Also die Gäste lieben ihn und wir haben so versucht, auch so versteckte Plätze zu machen, wo man sich zurückziehen kann, wo man sich entspannen kann.
2: Dieser kleine Garten steht freilich nur den Gästen dieses Hauses offen. Aber dieser Garten steht ja im großen Garten Südtirols mit ganz viel Freiraum in der Natur, von den grünen Wiesen im Tal bis zum weißen Schnee auf den Gipfeln. Wir verbinden zwei wunderbare Dinge des Lebens, Radio und Reise, und das Ergebnis lässt sich hören. Hier bei Alexander Tauscher, heute aus Lana, auch eine Verbindung von Alpin und Mediterran in der Radioreise. Lana ist die größte Apfelbaugemeinde Südtirols, in der die Baumblüte im Frühjahr besonders groß gefeiert wird. Den emotionalen Höhepunkt bildet das Blütenhöfefest, an dem historische Höfe und Ansitze ihre Tore dann öffnen. Hinter dicken Mauern und auch in alten Gewölben erzählen Gastgeber von ihrem Alltag. Man erfährt von Traditionen, die über Generationen weitergegeben wurden, oder auch von Produkten, die mit viel Sorgfalt entstehen. Als Besucher schlendert man dann von Hof zu Hof und kann hausgemachte Spezialitäten kosten. Es ist ein Tag, an dem Vergangenheit und Gegenwart ineinandergreifen und auch bäuerliche Kultur nicht museal wirkt, sondern eben authentisch ist. In dieser Etappe geht es geschichtlich ein paar Jahrzehnte zurück, nämlich in die Zeit, als Kaffee aus der Schweiz nach Italien geschmuggelt wurde. Josef Gander hat seine Rösterei mit dem angebauten Bar in Erinnerung an diese Zeit der Schmugglerei Kontraband genannt.
3: Nach dem Zweiten Weltkrieg, auch vor dem Zweiten Weltkrieg, wurde geschmuggelt. Es wird an jeder Grenze wird geschmuggelt, sagt man. Und in Südtirol war das halt dann in den 30er Jahren keine Arbeit. Haben die Südtiroler Bauern, das sind halt Bauernbuben gewesen, haben halt angefangen, sich ein Nebenerwerb zu besorgen. Und dann haben die halt angefangen, Kaffee zu schmuggeln, Saccharin zu schmuggeln, alles, was man so braucht, Zigaretten. Geschmuggelt wurde eigentlich bis 1974, da war der letzte Schmuggler, der was unterwegs war. Also, wo am wenigsten geschmuggelt war, das war während des Zweiten Weltkriegs, da waren die Grenzen dicht.
1: Warum wurde geschmuggelt? Weil ich meine, die Schweiz ist ja kein Kaffeeanbaugebiet. Warum gab es in der Schweiz Kaffee, den es hier nicht gab?
3: Es war ein Luxusgut in Italien, da war ein hoher Zoll drauf und es waren immer die Währungsschwankungen, die da auch waren damals. Das Schmuggeln hat dann in den 70er Jahren aufgehört, weil der Schweizer zum damaligen Lire gestiegen ist und dann war es kein Geschäft mehr. Dann hat es aufgehört, dann war das nicht mehr lukrativ.
1: Aber bis dahin wurde geschmuggelt, mit Wissen teilweise eben auch der Zöllner, der Schweizer. Genau. Und die hatten ja ein Codewort dafür, die haben nicht gesagt, ja, schmuggelt.
3: Die Schweizer haben das geduldet, auch die Italiener haben das teils geduldet, weil es einfach arme Leute waren damals, die Bauern. Die Hochburg war da auch bei Tirano, Valposchiavo. Die Röstereien, die waren im Valposchiavo, da hat es 13, 14 Kaffeeröstereien gegeben, die haben ausschließlich Kaffee für Italien geröstet. Und man sagt, da haben 300 bis 400 Schmuggler am Tag einen Kaffee nach Italien gebracht. Das war eine richtige Industrie.
1: Industrie, die nannte sich damals Export 2.
3: Export 2 hat es so aus dem Grund geheißen Weil alles, was mit Mehrwertsteuer über die Grenze ging, haben die Schweizer als Export 2 deklariert. Und man sagt, die Schweizer haben mit der Mehrwertsteuer, die sie sich in der Schweiz behalten haben, haben sie den Kunden, sie den ganzen Zöllner bezahlen.
1: Und sie haben, glaube ich, auch ein wenig in die Rentenkasse reingezahlt.
3: Damit, genau, ja. Genau, das war auch so.
1: Ja. AHV, ja.
3: Bei AHV, genau.
1: Es war ja Kaffee, aber es waren auch Zigaretten.
3: Zigaretten, ja. In den 60er, 70er Jahren wurden mehr Zigaretten geschmuggelt. Also die Männer haben 40 Kilo getragen, aber auch Frauen haben geschmuggelt, die haben 15 bis 20 Kilo geschmuggelt.
1: Hat man den Zöllnern Schmiergeld gegeben? Also die wussten davon und dann haben sie das Schmuggeln durchgehen lassen?
3: Ja, man sagt ja, wenn sie die Schmuggler erwischt hatten, dann hatten die ja eigene Messer, um die Gurten loszuschneiden, das Schmugglergut abzuwerfen. Und dann haben sie immer gesagt, ja, sie haben 8 Pack Zigaretten geschnappt, aber es waren eigentlich 10. Also 2 sind unter den Tisch gefallen. Das haben sich halt dann die Zöllner dann aufgeteilt, den Profit.
1: Das ist irgendwann eingeschlafen, ob das Wechselkurs ist.
3: Weil einfach der Schweizer Franken zum italienischen Lire gestiegen ist. Die Lire wurde abgewertet, der Schweizer Franken aufgewertet. Und dann hat sich das erledigt, das Geschäft.
1: Weil es dann zu teuer gewesen wäre.
3: Ja, genau, oder weil es kein Gewinn mehr war.
1: Aber eben in Erinnerung an diese Schmugglerzeiten habt ihr euch Schmugglerkaffee genannt.
3: Wir haben, wenn wir die Kaffeerösterei gegründet haben, das war 2013, haben wir halt eine Geschichte gesucht, wieso soll ein mitten im Finchgau Kaffee trösten? Wo gibt es denn einen Kontakt zwischen Kaffee und Südtirol, Kaffee und Finchgau? Und dann sind wir auf die ganzen Geschichten gekommen und wir haben dann ein bisschen recherchiert, sind in die Schweiz gefahren zu den Dorfchronisten, haben uns dann die schönen Bilder geholt. Und dann haben wir dann halt das Wort Kontraband gefunden. Kontraband kommt vom italienischen Contrabando und war eigentlich die Übersetzung vom Contrabando. Eigentlich war es dann im Dialekt ein Codewort für geschmuggelte Ware. Und dann haben die halt gesagt, ist das Contraband, ist das geschmuggelt.
1: Aber im Original ein italienisches Wort.
3: Das Stamm ist ja vom Contrabando, vom Italienischen.
1: Denkt man halt gar nicht, wenn man zu euch reinkommt, hochmodernes Gebäude.
3: Ja.
1: Mit Showroom und ihr macht auch Eis und habt eine Konditorei.
3: Schon seit 1968 haben wir einen Kaffee. Unser Ursprungsort, wo wir herkommen, ist eigentlich der Finchgau, Brat am Stürfser Joch, genau an der Schweizer Grenze da. Und aus dem Grund sind wir auf das gekommen. Als Stammtisch-Idee gestartet, das Ganze und die ganze Idee mit dem Kaffeerösten. Also das war nie ein groß geplant, sagen wir so.
1: Aber heute läuft es, ihr macht es im Trommelrösthofer.
3: Wir haben heute ja Röster, 60-Kilo-Röster haben wir, einen 15-Kilo-Röster. Der Wohlstand auch in Südtirol nach oben gegangen ist, aber es war nicht immer so. Und das ist auch so eine Südtiroler Geschichte, weißt du, ja. Den man nicht vergessen darf.
1: Nein, das ist ein Teil eurer Geschichte, ja, genau. Die heute vielleicht etwas kurios klingt. Damals war es eine wirtschaftlich schwere Zeit. Und ich glaube, Josef, wenn heute das Finanzamt bei euch kommt zur Prüfung, die wissen genau, das ist nur dein Name.
3: Das ist nur dein... Wir haben auch im Lieferwagen Schmugglerware drauf. Ich hoffe, dass das jetzt nicht immer verstehen, Italiener. Was da drauf steht.
1: Gibt es keine Sonderprüfung mehr für
3: euch? Nein. Ist ein bisschen provokativ, aber macht auch Spaß, ein bisschen aus der Reihe zu tanken.
1: Dann hoffen wir, dass Europa nicht nochmal zerfällt in diese einzelnen Staaten und Währungen, dass wir nicht nochmal in so eine Zeit kommen, wo man schmuggeln muss.
3: Dass wir wieder zurückfallen in die alte Zeit, ja.
1: Die Gefahr ist nicht ganz gering.
3: Ja, im Moment ist es ein bisschen komisch, ja.
2: Wobei heute an Europas Grenzen auch geschmuggelt wird. Weniger Kaffee, mitunter sogar Menschen. Aber das ist schon ein ganz anderes Kapitel in der Geschichte. Wenn Urlaub, dann Radioreise mit den schönsten Erlebnissen, wie zum Beispiel heute rund um Lana in Südtirol mit dem Urlaubsplauscher Alex Tauscher. Lana besitzt das erste und einzige Obstbaumuseum Südtirols, welches sich im historischen Ambiente des mittelalterlichen Ansitzes Lachgut befindet. Das Museum, es gibt Einblicke in diesen wirtschaftlich und auch kulturgeschichtlich wichtigen Teil Südtirols. Auch das Bauernmuseum in Völlern bei Lana zeigt den Besuchern das bäuerliche Leben in den vergangenen Jahrhunderten. Über die wechselvolle Südtiroler Geschichte bin ich mit Martina Garnthaler ins Gespräch gekommen, aber dann doch vor allem bei der Kulinarik hängen geblieben. Mit ihrer Schwester Priska führt Martina das Boutique-Hotel Muchele in Burgstall.
4: Das war mein Urgroßvater und der hieß Michael Garnthaler. Der war Flößer auf der Etsch, als die Etsch, also der wichtigste Fluss bei uns im Tal, noch versumpft gewesen ist. Da hat er den Handel ein bisschen von einem zum anderen Ufer, von Burgstall zum Beispiel nach Lana betrieben. Und im Dialekt ist der Michael, der Michi, der wird von uns Much genannt. Und irgendwann war der Flurname der Muchele. Und als mein Opa das Haus mit der Oma 52 baute, nahmen sie den Hofnamen her, das war der Innermeierhof. Und erst als meine Eltern 80 geheiratet haben, haben sie sich dazu entschieden, den ganz, ganz alten Flurnamen wiederzunehmen. Und das war eben Muchele. Alle Einheimischen, die haben immer gesagt, gehen wir zu Muchele was trinken.
1: Es begann also mit dem kleinen, rustikalen Gasthaus.
4: Genau, meine Oma war eine leidenschaftliche unglaublich tolle Köchin. Und mein Opa hat das Glück gehabt, sie zur Frau zu bekommen. Und in den 50er Jahren, das waren ja gute Zeiten in Südtirol, begann ja so langsam alles. Und da hat der Opa dann, das war ein fleißiger Bauer und auch sehr geschickt, und da hat er das Mucherle gebaut mit eigenen Händen. Aber dann stand es da und es gibt es seit 52. Und die Oma stand eben in der Küche drinnen und verwöhnte alle mit ihren Spezialitäten.
1: War sie eine der ersten Gastgeber hier, weil es ist ja auch relativ bahnhofsnah?
4: Sie waren sicher mit die Ersten. Was der Papa immer sagt, der Opa war der Erste, der ein Schwimmbad gemacht hat hier in der Meraner Gegend. Und da gibt es sogar noch ganz lustige Fotos dazu, die wir auch gerne verwenden als Getränkeuntersetzer oder so. Überhaupt unsere ganze Geschichte ein bisschen in alten nostalgischen Bildern zu zeigen.
1: Mein Weißweinglas steht gerade so auf einem Untersetzer, wo ihr beide Schwestern seid, du und die Priska, in jungen Jahren. Wir wollen nicht sagen, vor wie vielen Jahren das war, aber es ist ein paar Tage her.
4: Das ist ein paar Tage her. In Südtirol sagt man, der Model ist immer dasselbe, als irgendwo die Züge sieht man doch, dass wir es sind im Meraner Dirndl. Ich führe das Haus jetzt in dritter Generation, also wir sind drei Schwestern und die Priska und die haben das übernommen. Die Anna macht den kompletten Spa bei uns. Es macht viel Freude, die Eltern, die sind auch noch da. Wir haben in der Zwischenzeit ein zweites Haus in den Marken an der Adriaküste gebaut und da ist die Mama von Mai bis Oktober. Und die Gäste haben wir dann in Südtirol an, bleiben immer in unserer Familie, reisen dann am nächsten Tag zur Mami weiter. Und die Marken sind eine ganz, ganz tolle Region. Die Leute sind sehr stolz auf ihr Land, aber nicht unbedingt heiß drauf, das der ganzen Welt irgendwie rauszuposaunen. Und deshalb gibt es da schon eine Authentizität und eine Exklusivität. Und es ist ja extrem erholsamer, schöner, sehr sauber Fleck Erde mit einer ganz hohen Lebensqualität da.
1: Sind deine Eltern italienischstämmig oder sind sie von hier?
4: Wir sind alles waschechte Südtiroler. Das war einfach die Liebe zum Süden.
1: Aber es ist schön, dass ihr einmal das Alpine habt hier, alpin-mediterran, aber das andere dann rein mediterran.
4: Genau, und das zieht sich bei uns natürlich auch, was in der Kulinarik. Wir lieben die Südtiroler Weine über alles. Und meine Schwester, mein Vater, ich, wir sind alles diplomierte Sommeliers. Und die Mami hat an den Marken ein kleines Weingut erworben und das so toll weiterentwickelt. Und deshalb gibt es halt bei uns im Muchele auch immer mal wieder gern ein Gläschen Verdicchio. So ist man halt mit dem Süden verbunden, mit der Mami verbunden und das Olivenöl, ihren Honig. Schön.
1: Also wer die längere Reise nicht antritt, der kann hier ein Stück Marken haben bei euch.
4: Man muss nicht 500 Kilometer fahren.
1: Und hinter uns öffnet sich ja euer toller Weinkeller, zwar auf ebener Erde, aber eine große Auswahl. Also auch hier wieder eine historische Holztür mit moderner Glasfassade. Man schaut rein, dieses riesige Wein, ja fast ein offenes, kann man sagen, weiß nicht, hunderte Flaschen, tausende.
4: Es sind wie viele Tausende, weiß ich gar nicht, aber es sind auf alle Fälle über 700 Etiketten. Wir nennen es liebevoll auch gern das Büro vom Chef, also vom Papa. Er verbringt da Stunden drin.
1: Inventursicher, ja.
4: Inventursicher, ja. Es ist die Lehmvinothek, also das sind die Wände und die Decke mit Lehm verputzt. Wir machen zweimal die Woche eine schöne Weinverkostung mit dem Papa. Alleine dürfen sie rein, wenn sie keinen Korkenzieher mitnehmen.
2: Denn der Korkenzieher obliegt in diesem Haus natürlich dem Kellner. Martina Garnthaler, eine Gastgeberin mit Leib und Seele, wann immer es geht, im Gespräch mit ihren Gästen. Das ist die Sendung, die garantiert zur Erholung beiträgt. Die Radioreise mit Alexander Tauscher, heute aus Lana. Südtiroler sind bekennende Genussmenschen, die nicht nur auftischen, was Hunger und Durst stillt. Sie servieren Gutes für Gaumen und Seele und möglichst das aus lokalen Zutaten. Und sie feiern eben die Kulinarik. Was im Frühjahr mit dem Apfelblütenfest beginnt, das endet im Herbst mit den sogenannten Törgelen beim neuen Wein. Über die Entwicklung des Südtiroler Weines sprach ich mit Martina Garnthaler nach dieser Liebeserklärung an ihre Heimat.
5: O Südtirol, mein Heimatland, mein Liebes soll dich preisen.
4: Wenn man bedenkt, dass wir früher totales Rotweinland gewesen sind und erst im Laufe der Jahre hat man eigentlich die Vorzüge vom Klima, von unseren Böden, von den Winden, den kühlen Nächten erkannt. Und jetzt hat sich Südtirol ja als die Weißweinregion Italiens etabliert und macht ja mitunter die schönsten Weißweine von ganz Italien. Und die jungen Winzer, die sind alle bestrebt, die höchste Qualität zu liefern und biodynamisch zu arbeiten, nachhaltig zu arbeiten. Also es ist schon toll, was da gerade alles so im Gange ist.
1: Das heißt, Rotwein ist gar nicht mehr der dominierende hier in Südtirol, dieses Thema Fernatsch und all das.
4: Der Fernatsch, also wir sind ja heiße Fernatsch-Verfechter, weil der wurde zum Glück wach geküsst. Ist eine traumhafte Rebsorte, weil sie so säurearm ist, so schön fruchtig, zugänglich. Wenn man sie ein bisschen leicht gekühlt serviert, kannst du im Sommer auf der Terrasse draußen genießen. Als Aperitif Aperitif oder Ratio Nutella Nudel, also der Fornace ist ein bisschen wieder Champagner, der passt immer.
1: Ja. Also es ist ein leichter Rotwein, der nicht müde macht.
4: Ganz genau, der nicht müde macht. Wir trinken ihn gerne, was so mit 14 Grad, dass er Spaß macht, eigentlich zu allem. Und zum Glück, die jungen Winzer, die schauen wieder, dass sie einen gescheiten Fornace anbauen. Früher war es der Fuselwein, der Bauernwein, den du literweise, hektoliterweise überall bekamst, der gestreckt wurde und wo du Kopfe garantiert hattest. Jetzt ist es schon ein wunderschönes Produkt.
1: Und wird hier überall angebaut. Ich meine, die Weinberge gehen ja bei euch bis ins Tal, bis fast vor euer Haus hier.
4: Ja, bis fast hinter dem Haus auf alle Fälle.
1: Geht's schon los, ja?
4: Ja, geht's schon los. Vor dem Haus haben wir dann natürlich auch die Äpfel. Aber es ist paradiesisch, wenn man jeden Tag hier so aufwachen kann. Zwischen den Reben, den Äpfeln, den Bergen. Ja, und die Palmen da draußen auf der Terrasse. Nicht? Und das Bild ist ja nicht künstlich, sondern das war ja immer schon so. Also das mediterrane Mikroklima, was wir hier im Iran haben, das ist schon einzigartig. Also das hat ja nicht nur die Kaiserin Sissi begeistert. Damals. Die war ja hauptsächlich im Herbst und im Winter auf Traubenkur in Meran.
1: Traubenkur hieß jetzt nicht Wein, sondern Traubensaft, Trauben?
4: Der Traubensaft, die Traubenmaske, sicher auch eine Haarkur in ihrem Fall. Aber es sind einfach Wirkstoffe von den Traubenkernen, dem Traubenkernöl. Oder du trinkst schon Wein.
1: Wir haben jetzt so einen leichten, Martina, einen leichten Weißwein. Was ist das für einer?
4: Hier im Glas haben wir einen
1: zum Wohl.
4: Zum Wohle, haben wir einen frisch fröhlichen Verdicchio eben vom Weingut von der Mama in den Marken. Und der macht einfach Spaß. Der hat wenig Säure, er hat eine schöne Frucht, er hat ein bisschen Bergamotte, weiße Blüte. Am besten natürlich zu Fisch oder mit lieben Menschen.
1: Und ihr kocht ja auch mediterran, einerseits sicher auch ein wenig alpin.
4: Also wir kochen einen super Schlutzer, aber wir kochen auch einen super Wolfsbarsch. Es wird experimentiert, aber eigentlich bleibt es immer einfach, sinnlich und präzise, weil wir die Möglichkeit haben, bei vielen kleinen Bauern einzukaufen. Weißt, die kommen dann manchmal morgens mit einem kleinen Kistel. Was die dann draus zaubern, ist schon köstlich. Ja, echt.
1: Also alles regionale, lokale Zulieferer und Zutaten.
4: Und wirklich alles total frisch gemacht. Also alles. Jede Soße, jede Suppe, alle Teiggerichte, es wird alles hausmariniert. Es ist natürlich alles nur möglich, weil die Gäste das mitmachen und Spaß dran haben.
1: Ja. Und die Gäste, wenn die hierher kommen, gerade wenn jetzt ein Berliner zum Beispiel kommt, will der eher alpine Küche oder sagt er, jetzt bin ich in Italien und will schon eher italienisch, also mehr mediterran?
4: Wenn die Berliner kommen, die können ja mittlerweile auch fast täglich fliegen, gell, nach Bozen. Aber viele kommen trotzdem gerne mit dem Auto, damit sie einen Kofferraum voll Wein mit nach Hause nehmen können.
1: Speck und Wein und Nudeln vielleicht noch. Nudeln
4: vielleicht auch noch. Also ich glaube, der Melting Pot, was wir hier in Südtirol haben, ist auch ziemlich einzigartig, weil natürlich merkst du die mediterrane Küche. Und wir trinken ein Glas Fornace und da ist ein Spaghetti dazu. Zwei Scheibeln Speck und ein Schüttelbrot. Das ist absoluter Must-Have. Kriegst du bei uns immer zum Aperitif auch die Knabbereien. Und einen schönen Teller Nudeln unbedingt. Und Schlutzer. Ein Knödel. Ja. Aber ich glaube, da legt sich kein Südtiroler fest.
1: In diesem Sinne, dann sagen wir Cin-Cin, wir sind ja in Italien.
4: Ja, zum Wohle, gell. Gesund sagen wir. Gesundheit, gesund. Ja. Wir sind ja zweisprachig.
1: Wir sind aufgewachsen.
4: Aber Muttersprache ist Deutsch und im Herzen sind wir Tiroler.
1: Und Italienisch mit Akzent mit Tiroler oder würdest du sagen, ist es fast muttersprachlich?
4: Das leider nicht, das wäre sehr schön. Aber ich glaube, den Akzent merkt man bei uns schon. Es ist dann eher so, wie wenn ein Deutscher Italienisch spricht. Ein bisschen besser. Sagen wir, Meran ist vielleicht ein bisschen südtirolerischer. Bozen natürlich hat viel mehr italienischen Touch, das spürst du dann auch bei den Geschäften und so. Fahrst ins hinterste Ultental rein, wird es dir nicht passieren, dass die einen Italienisch anspricht. Ja. Und den Saluren eher umgekehrt.
1: Das macht es ja aus hier in Südtirol, das diese Mischung. Das
4: macht es aus. Und ich meine, wir haben eine sehr lebendige Geschichte und der Südtiroler ist sehr traditionsverbunden und sehr bodenhaftig. Also die Geschichte, die wird bei uns auch in der Schule wirklich sehr gut gelernt und es gibt tolles Bild- und Filmmaterial dazu. Und ich glaube, unabhängig von der Schule wird es einen Familien immer weitergetragen, einfach die Historie, die wir mitgemacht haben.
1: Soll ich grazie mille nochmal?
4: Gerne.
1: Cin-cin.
2: Cin Cin, Salute, denn der Wein ist die Poesie dieser Erde. Die Radioreise mit Alexander Tauscher geht langsam in die Schlussetappe, heute aus Lana in Südtirol. Wer auf die Alpen-Südseite will, muss als Autofahrer mitunter viel Geduld mitbringen. Staus am Brenner und seinen Zufahrten, die können nerven, ganz zu schweigen auch von den hohen Mautgebühren und den ebenso hohen Benzinpreisen. Oft schlägt das Wetter ja an dieser Wetterscheibe der Alpen um, man kommt also vom Regen in die Sonne, teilweise auch direkt in den Schnee. Kann passieren, kann den Bahnreisenden in aller Regel völlig egal sein, denn die Züge fahren da in aller Ruhe an den vielleicht ja auch staugeplagten Autofahrern auf der Brenner Autobahn vorbei, hab so auch beobachtet. Wer einmal mit dem Zug in Südtirol angekommen ist, der braucht sich um die weitere Bahnreise im Prinzip nicht mehr zu kümmern. Denn mit dem Südtirol-Gästepass kann man die öffentlichen Verkehrsmittel kostenfrei nutzen, also beispielsweise auch die Bahnfahrt von Bozen bis nach Meran. Über dieses Angebot für Urlauber sprach ich mit Elisa Cornaccia vom Tourismusbüro dieser Region.
4: Bei uns bekommt jeder Gast, der in einer Unterkunft übernachtet, den Südtirol-Gästepass. Mit dem kann er dann 7 Tage lang eigentlich ganz Südtirol mit öffentlichen Verkehrsmitteln bereisen. Sei es Bahn wie Zug und auch Seilbahnen, die dem öffentlichen Nahverkehr angehören.
1: Diesen Gästepass bekommen alle, die in einem Hotel wohnen, in einer Pension, Gasthof. Also muss man Mitglied sein im Tourismusverband, um dann diese Gästekarte ausstellen zu können?
4: Eigentlich alle Vermieter in ganz Lana und Umgebung stellen diesen Gästepass aus, ab einer Übernachtung. Die sind alle eigentlich automatisch Mitglied bei uns und somit erhalten die auch den Pass.
1: Damit hat man dann die Anschlüsse eben in Bozen an die Railjets bzw. ÖBB-Züge nach Deutschland, Österreich oder wenn man weiter nach Italien fahren will.
4: Der Südtirol-Gästepass ist limitiert auf die Region Südtirol. Man kann eben die Bahn nutzen bis an die Landesgrenzen. Das heißt, sie reicht dann bis auf den Brenner, bis ins Finchgau eben an die Landesgrenze zu der Schweiz und eben auch bis zur Landesgrenze Trient.
1: Ist ja Südtirol bekannt auch für Radurlaub. Viele Radfahrer machen Urlaub. Da ist auch schwere, steile Strecken oder auch im Tal die einfachen. Wie schaut es bei euch aus? Ist das so ein Eldorado für Radfahrer?
4: Also wir haben ein ganz weit verbreitetes Radwegenetz, eng angeschlossen an Lana direkt und auch die umliegenden Ortschaften. Es ist eigentlich alles recht flach, deshalb auch gut zu fahren für jedermann. Es gibt auch anspruchsvollere Touren auf die Pässe. Wir haben hier den Gampenpass. Da ist natürlich für Rennradfahrer anspruchsvoller und Mountainbiker kommen natürlich auch auf ihre Kosten, aber natürlich nicht überall darf man einfach wahllos fahren.
1: Und die mit dem E-Bike unterwegs sind, gibt es eine ausreichende Ladeinfrastruktur zum Nachladen?
4: Der Großteil unserer Vermieter hat Ladestationen für Fahrradfahrer. Es gibt auch bei vielen Restaurantbetrieben mittlerweile Ladestationen und auch im Zentrum von Lana. Auch auf gewissen Almen haben sie mittlerweile die Aufladestationen. Aber man soll sich vielleicht im Voraus schon informieren zur Sicherheit.
1: Weil du gerade Almen sagst, ihr habt auch die Möglichkeit, dass man als Gast auf den Bergen auf Almen übernachtet.
4: Also wir liegen jetzt etwas tiefer, man muss etwas höher gehen. Dann gibt es auch die Möglichkeit, auf Almen zu übernachten. Auf dem Figelioch gibt es natürlich auch Infrastrukturen, die Übernachtungen anbieten. Und dann gibt es natürlich die Fernwanderwege, wo man gewisse Etappen machen kann, auch längere, und da einfach dann etappenweise die Unterkunft buchen. Sind aber sehr gut ausgelastet, deshalb immer vorher anrufen.
2: La Montanara. Von Lana aus verlängern wir gern den Urlaub in dieser italienischen Provinz. Genau auf der anderen Talseite mit einer Radioreise aus Schenna zum Beispiel. Und direkt in Meran beginnt die Sendung, in der wir eines der vielen tollen Schlösser dieser Region besuchen. Eine weitere Radioreise ist zwischen Leifas und Meran unterwegs. Mit uns geht es auch von der Seiseralm bis nach Bozen und wir haben einen kulinarischen Rundgang unter dem Motto Gusto di Bolzano im Angebot. Vor den Toren von Bozen endet unsere Sendung Vino Viva Italia entlang der Südtiroler Weinstraße. Und außerdem geht es mit uns ins Pustertal sowie ins Hochpustertal. 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Und damit grüße ich unser großes Radioreise-Universum und alle Südtirol-Liebhaber. Goodbye, au revoir, adios, hyvasti, hai, bis wieder ein Jahr, nasadanau, salam alaikum und shalom. Und in Lana sagt man ciao, arrivederci oder servus.
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3: Und jetzt möchte ich nochmal mich bei allen unseren Freunden und unseren Komplizen bedanken. Und ciao und vielen Dank aus Südtirol.
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2: Grazie mille, Elisa. Bleiben Sie schön reisefreudig, meine Damen und Herren, denn es gibt noch mindestens 1000 Orte in dieser Welt zu entdecken. In diesem Sinn, wie immer, bis bald.
9: Bis dann.

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0: Wir schrauben dir deinen deutschen Lieblingshit in die Ohren. Und jetzt schalten wir direkt ins Studio Kaiserslautern und wünschen euch viel Spaß. Ich bin allein hier 3
1: Uhr nachts. Einen schönen Montagabend, ja, aus dem Sendestudio Kaiserslautern gewünscht. Und der Gruß geht an alle Hörer, an alle angeschlossenen Radiostationen, natürlich an alle Hörer von 100% Deutsch. Ja, ich wünsche euch einen wunderschönen Montagabend und habt einfach mal die nächsten 2 Stunden, wie immer, viel, viel Spaß mit 2 Stunden Grüßen, Wünschen, natürlich in Deutsch. Wunschbox ist überall geöffnet. Ja, und dann sage ich einfach mal, legt los. Ich freue mich auf eure Grüße, eure Wünsche. Mein erster Song heute Abend, ja, der ist mal von Bosse. Und ja, Tagträumen. Man muss ja nicht nur nachts träumen, ne? Viel Spaß euch!

Wir hatten ja hier die letzten Tage ordentlich Regen, ja heute auch teilweise wie aus Eimern geschüttet, ne? Aber es soll ja jetzt besser werden, ne? Aber die Blumen brauchen definitiv das Wasser. Ja, genau das besingt uns jetzt Sportfreunde Stille. Keine Blumen ohne Regen. Ja, und da ist was Wahres dran.

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1: Das war mal ein Montest für euch, wenn du mich fragst. Ja, was fragt ihr mich? Ja, ob ich euer Musikmund spiele? Ja, klar. Der erste, der ist schon eingetroffen. Der ist vom Sascha. Und der Sascha, der grüßt alle, ja, mit dem Song von der EAV, der ersten allgemeinen Verunsicherung und dem Neandertal.
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Ja, das war der Musikwunsch vom Sascha. Wir waren jetzt mal im Neandertal. Wir machen weiter ja mit einem Künstler, der gestern Geburtstag hatte. Er hat gestern seinen 80. Geburtstag gefeiert. Ja, habe ich ja letzte Woche schon erwähnt, ne, dass er 80 wird. Und hatte ihn letzte Woche im Player und habe ich ihn natürlich heute auch wieder drinnen. Ne? Nachträglich, ja, alles Gute zum Geburtstag, lieber Udo Lindenberg. Nein, ich denke nicht, dass er da jetzt gerade zuhört, aber wir ja gratulieren ihm trotzdem. Ne? Zum 80. und ich habe einen Song drin für euch aus dem Jahr 1983. Ja, Udo Lindenberg mit seinem Panikorchester und den Song kennt ihr alle. Natürlich sein Sonderzug nach Pankow.

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1: Ja, es war mal zum Geburtstag nachträglich für den Udo Lindenberg. Ja, ich habe jetzt wieder ein paar Musikwünsche erhalten, wie den zum Beispiel von der Lea. Die Lea, die wünscht sich für alle Männer, ja, Männer, aufgepasst, hör zu, die Lea wünscht sich für alle Männer Herbert Grönemeyer mit dem Song Männer, ja, und schickt damit einen lieben Gruß an alle Männer.
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0: Wann ist ein Mann ein Mann? Ja, ich glaube, das müssen die Männer mal selbst beantworten. Ne? Wir machen jetzt weiter mit dem nächsten Musikwunsch vom Herbert für die Melina. Er wünscht sich Westernhagen mit Freiheit. Ja, und er schreibt, Grüße, mein Kind. Ja, für die Melina.
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2: Ich muss euch sagen, wir haben...

Hey, danke, danke. Wir haben vor diesem Konzert, wir haben 12 wahnsinnige Konzerte hinter uns, aber das ist das Wahnsinnigste, was ich je erlebt habe in meiner ganzen Karriere. Danke. Dankeschön.

0: Ja, das war jetzt mal eine Live-Version von Freiheit. Ich hoffe, das war okay. Ne? Dachte, es ist einfach mal was ganz, ganz, ganz anderes. Ja, wir kommen jetzt zum nächsten Musikwunsch. Der ist von der Ramona. Sie wünscht sich für sich die Münchner Freiheit ohne dich. Ja, und sie schreibt, den Song habe ich letzte Woche gehört und wollte ihn mir einfach mal wünschen. Ja, Grüße. Liebe Brigitte, ja, danke schön. Danke, danke, liebe Ramona. Und genau so soll es sein. Ihr hört einen Song oder habt einen Song in Ohr und den wollt ihr hören. Ja, genau dafür bin ich da. Liebe Ramona, für dich die Münchner Freiheit.
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0: 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Ja, der nächste Musikwunsch, der ist natürlich auch schon im Player. Gewünscht wurde vom Peter für die Larissa, Sarah Connor. Ja, eine ganz, ganz, ganz tolle Künstlerin. Ich hatte sie auch im Player mit einem anderen Song, aber das macht nichts. Gewünscht wurde vom Peter Vincent. Ja, lieber Peter, liebe Larissa, euer Musikwunsch.
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0: Das war für euch mal Luana mit ein bisschen Liebe. Ja klar, wir machen weiter mit den nächsten Musikwünschen. Gewünscht wurde Lea mit Leise. Von wem? Egal, die Person weiß es. Ja, Lea mit Leise.
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1: Und wir kommen schon zum nächsten Musikwunsch. Ja, gewünscht wurde Namika mit dem Lieblingsmensch.
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0: Nach dem Lieblingsmensch kommt natürlich der nächste Musikwunsch. Gewünscht wurde Wir sind Helden, ja, und das mit dem Song Denkmal.
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0: Und wir kommen mit dem nächsten Musikwunsch jetzt zu einer Band hoch im Norden. Und zwar zur Band Santiano mit dem Song 500 Meilen. Ja, und gewünscht wurde das Lied von der Melanie für den Jürgen.
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0: Santiano mit 500 Meilen. Ja, und der nächste Musikwunsch, der ist von der Margot. Und die Margot wünscht sich Revolverheld. Ich lass für dich das Licht an. Ein wunderschöner Song. Ja, für die liebe Margot.
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0: Ja, das war mal ein Song aus meiner Playlist, und zwar Dadanyang, dem Himmel entgegen. Ja klar, wir machen weiter mit Musikwünschen. 2 habe ich noch, dann ist die Wunschbox leer. Ja, der nächste Musikwunsch ist vom Leon. Er wünscht sich für sich die Reise mit dem König von Deutschland. Ja, und er schreibt Danke. Kein Danke, lieber Leon. Sehr, sehr gerne. Und hier ist er. Der Rio-Reise, dein Musikwunsch.
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0: Ja, wir kommen zum momentan letzten Musikwunsch. Wie gesagt, Wunschbox ist leer. Ne? Ihr habt noch Zeit, wenn ihr euch noch was wünschen wollt, natürlich in Deutsch. Ja, der nächste Musikwunsch und wie gesagt, momentan der letzte, der ist vom lieben Michael. Er wünscht sich für die liebe Sandra Eloy de Jong mit Barfuß im Regen. Ja, das hättet ihr heute können machen, ne? Aber jetzt genug Quatsch, ne? Für euch beide, Barfuß im Regen.
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0: Ja, ich habe gerade noch einen Musikwunsch reinbekommen vom lieben Sascha. Er hat geschrieben, ja, bitte noch einen Wunsch rein von Olivia. Ja, Sascha, gewünscht, gespielt.
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0: Ja, und ich habe eine liebe Kollegin. Ich weiß, sie hört ihn sehr, sehr gerne. Ich weiß nicht, ob sie zuhört. Keine Ahnung. Aber egal. Sie weiß, wenn sie zuhört, weiß sie, dass sie gemeint ist. Für euch, Florian Künstler, groß geworden.
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0: Das war für euch noch Mike Leon Grosch, dein Leben. Ja, richtig. Es ist dein Leben. Das ist es, was zählt. Ja, ich habe noch zwei Musikwünsche reinbekommen. Und natürlich sind die schon im Player, ne? Ja, und einmal wurde gewünscht ein Lied von Ben Zucker, bitte. Ja, von wem? Egal. Weiß ich nicht. Stört nicht, ne? Ja, ich habe jetzt mal geguckt. Ach, dachte ich, Ben Zucker, so viel tolle Lieder. Was spielst denn da? Und ich war mal auf seinem neuesten Album Kämpferherz, ne? Und dachte, ach, nimm's mal einen aktuellen Song und habe jetzt mal rausgesucht. Hast du heute schon gelebt? Ja, ein Text, der eigentlich stimmt, ne? Man soll an sich denken. Ich hoffe, der Musikwunsch ist, das Lied ist in Ordnung für den Musikwunsch, wenn nicht, einfach nochmal melden. Ben Zucker, hast du heute schon gelebt?
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0: ich hoffe, ihr habt heute auch schon ein bisschen gelebt. Wart für euch da und nicht definitiv nur für andere. Man darf sich selbst einfach nie, nie, nie vergessen. Ja, liebe Annette, er ist angekommen. Dein Musikwunsch ist angekommen. Die Annette wünscht sich für den Marvin die EAV, erste allgemeine Verunsicherung, mit Vater Morgana. Ja, und sie schreibt, hoffentlich kommt der Wunsch an. Wie gesagt, da ist er, ne? Ist angekommen. Liebe Annette, liebe Marvin, für euch die EAV.
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Ja, von der Fata Morgana kommen wir jetzt mal zu Christina Stürme. Ja, einen Musikwunsch habe ich noch bekommen, den spiele ich nachher natürlich auch noch. Aber erst jetzt mal Christina Stürme nochmal so tun.

zwei Musikwünsche, die habe ich noch im Player. Danach bitte keine Wünsche mehr schicken. Ne? Ja, übrigens, ihr habt Saltatio Mortis gehört mit Wieder unterwegs. Ja, wie gesagt, ich habe jetzt noch zwei Musikwünsche im Player. Der erste Musikwunsch, der ist vom Flo für die Lilian. Er wünscht sich Null positiv mit Koma. Ja, und er schreibt Danke für alles. Ja. Keine Ahnung, ob er mich meint, ob er die Lilian meint. Egal, gewünscht ist gewünscht. Ne? Lieber Flo, liebe Lilian, für euch Null positiv.

0: Null positiv war das mit Koma. Ja, wir kommen zum nächsten, eigentlich auch jetzt zum letzten Musikwunsch für heute Abend. Der ist vom Players Team in Vördingen für den Sascha. Sascha, hör zu, du bist gemeint. Ja, gewünscht wurde Schattenmann mit Generation 6. Und als Gruß, ja, da schreibt das Players Team in Vördingen unserem Oberguru einen schönen Abend und Feierabend. Auch mal danke, dass du für uns da bist. Gruß, dein Team. Finde ich ganz, ganz, ganz, ganz toll, ne? Sascha, ich hoffe, du hast's gehört. Ja, dein Team freut sich einfach, dass du da bist und schickt dir damit diesen Gruß und ja, diesen Musikwunsch. Schattenmann, Generation 6.
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Ja, das war Rammstein. Engel bin ich eh nicht. Engel mit B, ne? Ja, wir kommen zum vorletzten Lied, ne? Für euch, Feuerschwanz, Memento Mori.

Ja, ihr Lieben, das war's schon. 19:56 Uhr. Die 2 Stunden sind schon vorbei. Ich sag mal Bye-bye. Ja, viele, viele Grüße an alle zugeschalteten Radiostationen, an alle Hörer. Ich wünsche euch eine tolle, tolle Woche. Wenn ihr wollt, hören wir uns wieder hier am Pfingstmontag. Übrigens, schöne Pfingsttage wünsche ich euch natürlich auch. Dann hören wir uns Pfingstmontag wieder 18 bis 20 Uhr, wenn es wieder heißt 100% Deutsch, deine Grüße, deine Wünsche. Und bleibt oder werdet gesund. Bis dahin sagt Bye-bye, ciao, ciao, eure Brigitte. Und mein Outro heute ist, deine Cousine, ja mit wahren Worten, aufhören, wenn's am schönsten ist.

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Ja, für euch gibt's heute Abend wieder die Songs von gestern, heute und morgen. Und das Ganze aus dem Radio Illertal Studio in Göttingen. Am Mikrofon begrüßt euch euer Klaus, wünscht einen schönen Abend, ja, und hoffentlich viel, viel Spaß.

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1: Tja, hallo, einen wunderschönen guten Abend wünsche ich euch. Ja, ein bisschen Jazz im Hintergrund mit Mr. Ackerberg und Ramblin' Rose. Gehen wir in die 2-Stunden-Sendung Rock, Pop and More mit den Songs von gestern, heute und morgen.

So, dann grüße ich mal alle Hörer im weiten World Wide Web. Ich grüße die Hörer unserer Facebook- und Instagram-Seiten. Ja, ganz, ganz herzlich. Natürlich sind alle Lauscher einbegriffen, denn wenn sie einmal unser Programm hören, unsere Musik hören, ja, dann bleiben sie wahrscheinlich auch dabei hier bei Illertal FM.

Ja, ich freue mich auf die nächsten beiden Stunden mit euch und wünsche euch eine angenehme Unterhaltung in den nächsten beiden Stunden natürlich hier aus dem Illertal-Sendestudio Göttingen. Ja, und bevor ich es vergesse, durch die Sendung begleitet euch heute Abend wieder mal euer Klaus.

So, den nächsten Song habe ich zufällig in meiner Playlist heute Nachmittag gefunden und dachte mir, den hast du auch schon lange nicht mehr gehört. Vielleicht wollen die Hörer ihn heute Abend mal wieder hören. About Barbara, bis der Himmel sich dreht.

0: Ja, bevor ich das vergesse, wollte ich mich eigentlich noch bedanken bei meiner lieben Kollegin, der Brigitte Schröder, für ihre tolle Sendung 100% Deutsch, die vor mir lief. Also, einen schönen Modiabend, liebe Brigitte.
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0: Tja, und da gibt's jetzt Square Rooms mit Al Curley.
2: Square Rooms. Jetzt habe ich für euch Al Curley mit Square Rooms. Für einen Schauspieler gar nicht übel. Ob es wohl ohne Denver Clan auch in die Charts gekommen wäre? Aber das kann man sich ja bei jedem Schauspielerlied fragen. Telly Savalas hat ja sogar die Nummer 1 erreicht mit seinem Lollipop. Square Rooms, die fantastische Pop-Hymne, der es an nichts fehlt. Eingängige Melodie, flotter Rhythmus, guter Gesang, perfekter Sound. Da hat Harold Faltermeyer ganze Arbeit geleistet. Wunderbares Beispiel für die Genialität der 80er-Jahre-Musik.

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ska jag tala här inom Alcola on the Square Rooms. Weiter geht's mit Andreas Burani und auf uns!

0: So, sie gehen nicht nur 20 Mal in Mai, Kante, right? Wir machen weiter mit Graceland, Paul Simon und alles, was ihr darüber wissen möchtet, hört ihr jetzt hier bei uns bei Rock, Pop and More.
1: Lieblingsalben der 80er. Paul Simon, Graceland. Kein Album ist wohl so leicht und so schwer zu lieben wie Graceland. Talent borrows, genius steals, sagt T.S. Eliot, und dass Paul Simon ein Genie ist, steht außer Frage. Längst vergessen, Graceland von Paul Simon. Fahr mal vorbei an den ganzen Pennern nach Graceland in Memphis, Tennessee, denn dort

ist die Welt in Ordnung. Paul Simon tat mal eine lange Reise. Auf dieser Reise war es eigentlich völlig egal, wohin sie führte. Hauptsache, sie führte weg von seiner gescheiterten Beziehung. Paul Simon hatte zum Lied die Melodie im Kopf, aber keinen Text. Und so sang er Graceland, Memphis, Tennessee, weil es passte. Später hat er es ebenso gelassen.

0: to our national song, John Rawls, Hush, Not a World to Marry. Willkommen zu den Rolling Stones. Toller Song habe ich dabei für euch. She's a Rainbow.
1: Nun für euch The Rolling Stones mit She's a Rainbow. Für mich eines der besten Rolling Stones Songs überhaupt. Eine richtig schöne Melodie und nicht immer diese schroffen Gitarrenriffs. Mitreißende, geile Nummer, die ich früher extrem geliebt habe und auch heute noch sehr schätze. Das beste Material aus ihrer psychedelischen Phase. Was für ein unglaubliches Meisterwerk. Das Their Satanic Majesty's Request Album sollte ja ein Gegenentwurf zum Sgt. Pepper der Beatles werden. Natürlich kläglich gescheitert. Aber mit She's a Rainbow und dem wunderschönen 2000 Light Years from Home gelang zumindest eine gewisse Parität.

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1: Tja, so ist das. Und Musik, ja, die gibt's jetzt auch wieder mit Billy Ray Cyrus und A.G. Breaky Heart.

0: So, ihr Lieben, willkommen zu Snowy White und seinem Song Bird of Paradise.
1: Weiter geht es mit Snowy White, Bird of Paradise, absolute Weltklasse, der Song. Verloren, traurig, suchend. Voller Sehnsucht und Hoffnung nach etwas Besserem. Der Song fährt voll ein und lässt einem ein paar Minuten ganz einsam und weit weg von allem sein. Wenn das ein Song schafft, ist es ein Meisterwerk. Und ja, finde auch, dass es wie eine Vorlage für Brothers in Arms klingt. Auch hier scheint die Gitarre eine eigene Geschichte zu erzählen. Ein Klassiker von Snowy White aus dem Album White Flames aus dem Jahre 1983.

0: Tja, es gab mal eine wunderschöne Serie von Berlin damals, ne? Und da gab es auch einen tollen Song zu Asche, zu Staub. Und den präsentiere ich euch heute Abend hier bei Rock, Pop and More.
1: Der Babylon Berlin Song stürmt im Oktober die Charts. Darum war zu Asche, zu Staub so gut. In Babylon Berlin ist der Song zum ersten Mal in der zweiten Folge im Tanzcafé Mocha Efti zu hören. Eine Sängerin namens Psycho Nico Ross, die im Marlene-Dietrich-Look mit Frack und Zylinder die Bühne betritt, trägt ihn vor. Stürmisch wird sie vom Publikum gefeiert, das in bester Clubtanzmanier dazu mittanzt. Zu Asche, zu Staub, dem Licht geraubt, doch noch nicht jetzt, Wunder warten bis zuletzt, singt Nico Ross, während der Saal in Ekstase gerät. Die Musik schraubt sich dramatisch bis zum Höhepunkt. Mit dem letzten Akkord verschwindet die Sängerin mit einer Explosion von der Bühne. Zu Asche, zu Staub. Was für eine Show!

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1: Es geht weiter mit tollen Songs am Montagabend, Days of Pearly Spencer. Hier ist David McWilliams.

hier einmal vertun, wird sofort bestraft. Das ist alles live hier bei euch und bei uns, bei Illertal FM. Und jetzt kommt eben dieser Versprecher, dieser Song von David Mac Williams und Days of Pearly Spencer.

0: JLS, everybody.
1: Thank you.
2: Thank you, guys.
0: Gary Barlow.
3: Thank you.
0: Come on, everybody. Let's hear it for JLS.
4: So, wir kommen jetzt zur ehemaligen DDR-Rockband Neumes Rock Circus mit dem Titel Der Clown.
5: Neumes Rock Circus, Der Clown. Einer dieser Songs, die plötzlich von der Bildfläche verschwanden, weil die Interpreten in den Westen gegangen waren. Hörenswertes Werk von 1980, durchaus ansprechend. Man muss vielleicht ein gewisses Gefühl hierfür mitbringen, um es gut zu finden. Hans-Jürgen Neumann gründete 1979 die Rockgruppe Neumes Rock

Zirkus. Getreu dem Bandnamen bestand ihre Musik aus einer Mischung von Rockmusik, Zirkus und Kabarett. Durch den Weggang des Bandgründers löste sich die Gruppe 1983 auf.

0: So, wir gehen mal ganz schnell zurück in die 60er zu den Small Faces, einer ihrer schönsten Songs, All You're Nothing.
1: Wir kommen zu den Small Faces mit All or Nothing. Ähnlich wie The Who und The Pretty Things standen auch die Small Faces immer im Schatten der Beatles und Rolling Stones. Dabei haben auch Steve Marriott und Co. tolle Musik gemacht. All or Nothing ist das beste Beispiel dafür. Sie starten 1965 und sie komponieren einige ausgesprochene Rockklassiker wie All or Nothing oder Ichiku Park.

Hier haben wir geile Musik aus den 60ern, natürlich hier bei Illertal FM, bei Rock, Pop and More. Tja, kleines Leckerli für euch habe ich auch dabei, Lady Gaga und Hold My Hand.

0: Ja, Lady Gaga, ne? Unverkennbar. So, dann habe ich noch kurz vor Toreschluss eine schöne Live-Aufnahme für euch dabei. Kommt von Pur und Drachen sollen fliegen. Die gibt's auch nur auf dem Album, diese Live-Aufnahme.
1: Jetzt für euch Pur, Drachen sollen fliegen. Einer meiner Lieblingssongs von dieser Gruppe. Eine fantastische Aufnahme und Auskopplung für euch aus ihrem ersten Live-Album. In Drachen sollen fliegen von Pur geht es um den Drang nach Freiheit und Selbstentfaltung, während man sich von Bindungen löst. In Drachen sollen fliegen von Pur wird das Streben nach Freiheit und Selbstentfaltung lebendig. Der Protagonist beschreibt, wie er sich von der gewohnten Haut abstreift, was symbolisch für das Ablegen von alten Mustern und die Suche nach seinem wahren Ich steht. Er hat das Gefühl, endlich zu leben und neue Möglichkeiten zu erkunden, auch wenn das einen gewissen Schmerz mit sich bringt. Die Zeilen »Bahn frei, es ist nie zu spät« drücken aus, dass der Sänger entschlossen ist, sein Leben in die eigenen Hände zu nehmen und sich nicht durch gesellschaftliche Erwartungen oder persönliche Ängste zurückhalten zu lassen. Die wiederholte Forderung, sich zu befreien und die Nabelschnur zu kappen, verdeutlicht seinen Wunsch, von emotionalen Bindungen loszulassen, die ihn daran hindern, sein volles Potenzial zu entfalten.

So ihr Lieben, dann habe ich noch einen Tipp für euch gleich um 22 Uhr. 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

Ja, ihr Lieben, eine unglaubliche Reise. 10 Jahre der Chartbreaker, die Top 30 mit unserem Sascha Mario Kassner. Viel Spaß ab gleich, wenn es losgeht. Und ich sage danke, kommt gut durch die Nacht, euer Sascha.

0: 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Sie decken 90% aller Musikverkäufe ab und sind das zentrale Erfolgsbarometer für Industrie, Medien und Musikfans. Basis der Hitlisten sind die Verkaufs- bzw. Nutzungsdaten von ca. 2600 Händlern, Filialen sämtlicher Absatzwege. Dazu zählen der stationäre Handel, E-Commerce-Anbieter, Download-Portale und Streaming-Plattformen.
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2: Ja, ihr Lieben, heute ist unser Ehrentag. Ich freue mich sehr, ich hätte es beinahe sogar noch verschlafen, aber macht nicht. Es gibt Abende im Radio, die vergisst man nie. Und heute genau ist so einer. Vor genau 10 Jahren, am 18. Mai 2016, ging eine kleine Chartsendung zum ersten Mal auf Sendung. Mit einer Idee, mit ganz viel Leidenschaft und mit der Hoffnung, Menschen durch Musik zu verbinden. Heute, 10 Jahre später, ist aus dieser Idee viel mehr geworden. Der Chartbreak ist nicht einfach nur eine Sendung, er ist Erinnerung, Emotionen, gemeinsame Montagabende, Gänsehautmomente zwischen Nummer 1 Hits, Lieblingssongs und Geschichten, die uns bis heute begleiten. Und ganz ehrlich, ohne euch, ja, ohne euch da draußen, ohne dich und dich, wäre das alles niemals möglich gewesen. Danke an jeden einzelnen Hörer, an alle, die seit Jahren einschalten, an alle, die neu dazugekommen sind, an alle Nachrichten, Wünsche, Likes, Feedbacks und gemeinsame Momente. Danke auch an die GFK Entertainment für die Ausnahmegenehmigung, dass das alles überhaupt erst möglich ist. Ihr seid nicht nur Zuhörer, ihr seid ein Teil dieser Reise. Und dasselbe feiern wir heute gemeinsam. 10 Jahre der Chartbreaker, 10 Jahre Musik, 10 Jahre Emotionen, 10 Jahre echte Leidenschaft für die offiziellen deutschen Singlecharts. Also lehnt euch zurück, dreht das Radio nochmal ein Stückchen lauter, holt vielleicht selbst ein Glas Sekt, denn heute Abend feiern wir nicht nur Hits, wir feiern euch. Willkommen zu einer ganz besonderen Ausgabe von der Chartbreaker mit eurem Sascha Mario Kastner. Ich freue mich, dass ihr dabei seid und ich würde sagen, wir starten direkt durch. Ja, und zwar raus Harry Styles mit American Girls, Somber mit Homewrecker ebenfalls raus, Amo, Amen, Amo und Gepasa raus, Pink Panthers und Sarah Larson mit Stateside ebenfalls einfach so raus. Ja, einfach gnadenlos sind wir hier beim Chartbreaker. Ja, und auf Platz 30 ein mega, mega cooler Song, muss ich dazu sagen. Und zwar letzte Woche auf Platz 29 gewesen. Sean Paul featuring Keisha Cole mit When You Gonna Give It Up To Me. 27 Wochen dabei, auf Platz 21 die beste Platzierung und auf Platz 29 für mich der Einsteiger der Woche bzw. der Aufsteiger der Woche. Letzte Woche auf Platz 46, also wirklich spannende Platzierungen verbessert. Katy Perry mit The One That Got Away. 21 Wochen dabei, beste Platzierung, die aktuelle. Ja, und ich wünsche euch auf jeden Fall viel Vergnügen beim Reinhören des Chartbreakers auf Platz 30 und 29. Und nicht vergessen, heute zählt noch, wer heute noch mich anschreibt privat auf Facebook oder Instagram mit Chartbreaker, der hat noch die Chance an der Verlosung teilzunehmen. Jetzt ab durch die Mitte.
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0: So, zur Feier des Tages machen wir heute gleich mal so eine richtig schöne Grußrunde. Erstmal herzlichen Dank an alle Moderatoren, die an mich abgegeben haben. Vielen, vielen Dank dafür und vor allem für die pünktliche Abgabe. Mega cool. Vielen Dank. Ja, dann liebe Grüße an mein Moderatorenteam des Bergfestes. Liebe Grüße an die Sabine. Mach's gut. Liebe Grüße an den Heiko. Liebe Grüße natürlich an meinen Klaus. Liebe Grüße an den Andreas. Vielen Dank auch, dass ihr es jede Woche wieder mit mir aushaltet. Ja, liebe Grüße natürlich an alle Hörer, die neu eingeschaltet haben, die auch dabei sind. Liebe Grüße an die liebe Franzi, an die liebe Gitte, an die liebe Jessie, an die liebe Jenny, an den lieben Jürgen, an den lieben Jack, an den lieben Stefan, an den lieben Kai, an den lieben anderen Stefan. Ich tue jetzt einfach nicht so, sag ich mal, differenzieren, aber ich denke, ihr wisst, was ich meine. An den lieben Jochen, an den liebe Britta, an alle. Ich hoffe, ich habe niemanden vergessen da draußen. Und wenn, fühlt euch trotzdem gedrückt und ganz arg umarmt. Und ich freue mich, wie gesagt, dass ihr dabei seid. So, heute mache ich mal eine Ausnahme. Und zwar kann ich euch da gleich mal was erzählen. So ungefähr vor 2 bis 3 Monate haben hier welche ganz heimlich die Wiegle, natürlich noch Grüße an die Steffi Fester, muss ich ja noch sagen, haben sie ganz heimlich so hinterrum beim Chartbreaker zugehört. Ja, und haben meine Stimme entdeckt. Und da bin ich ganz arg stolz und freue mich auch schon, weil da wird am 13.06. sind wir eingeladen, der Chartbreaker, beziehungsweise ich, Sascha Mario Kassner, vom Chartbreaker in Neuhausen in Holstein die Live-Bühnenmoderation zu machen. Und wie gesagt, wenn ihr aus der Nähe kommt oder irgendwas macht, lade ich euch natürlich dazu herzlich ein. Also ich komme gleich wieder, dann könnt ihr es euch schön anhören und bestimmt findet ihr das genauso spannend und interessant wie ich. Und vielleicht kommt ihr ja vorbei, weil ich sage immer so gern, ich bin nicht nur der Moderator im Online-Radio. Nein, ihr könnt mich auch anfassen und ich freue mich, jeden einzelnen von euch da draußen kennenzulernen. Oder schreibt mich an auf Facebook bei Sascha Mario Kassner oder der Chartbreaker auf der Seite.
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0: Ja, also ich freue mich schon tierisch auf den Abend und wie gesagt, kommt vorbei. Auf Platz 28 machen wir jetzt ganz schnell weiter. Letzte Woche schon auf Platz 28 Taylor Swift mit Opalite. Platz 1, die beste Platzierung, 31 Wochen dabei. Auf Platz 27, letzte Woche auf Platz 26, um einen Platz verschlechtert. Aber das sagt bei Jessica ja noch lange nichts aus mit Akon. 58 Wochen dabei, Platz 1, die beste Platzierung. Und ich würde sagen, wir starten direkt mal eben durch.
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0: So, da sind wir ja schon wieder. Genau, also liebe Grüße auch noch an den Markus, an den Marcel, an die liebe Jeanette, an die liebe Valentina, an die Tina, an die Martina, an die Svetlana, oh Gott, ich habe heute das Zungenprobleme. Ich habe aber gar keinen Sekt getrunken, wenn ich ehrlich bin. Naja, machen wir weiter. Platz 26, ein cooler Song. Ich finde den richtig mega. Dave featuring Tams mit Rain Dance. 21 Wochen dabei. Platz 7 bisher, die beste Platzierung. Diese Woche Platz 26, letzte Woche 21. Also um 5 Plätze leider verschlechtert. Auf Platz 25, letzte Woche auf Platz 20, BTS mit Swim. 8 Wochen dabei, beste Platzierung, Platz 8. Also ich finde den Song ja wirklich sehr, sehr interessant und ja, besonders, wenn ich ehrlich bin, Swim, weil er so ein bisschen rausragt aus dem Allgemeinen, was da gerade so läuft. Aber wir hören jetzt direkt rein auf Platz 26.
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1: Ja, ich habe mir einfach mal gedacht, ich erzähle euch mal so ein bisschen die Geschichte hinterm Chartbreaker. Also ich habe mir überlegt, was mache ich für eine Sendung. Und ich wollte damals einfach nicht eine normale Sendung machen, sondern was ausgefallen ist. Naja, und wie ich halt einfach immer so bin, ich nehme mir dann einfach sehr viel vor und merke dann, auweia, das war ein bisschen eine Nummer zu groß für dich. Ja, also der erste Chartbreaker ging eigentlich los, dass ich geschaut habe, was es eigentlich so auf dem Markt gibt und habe dann zufällig die offizielle Chartseite von der GfK gefunden. Ja, und dann habe ich mir die ganze Musik gekauft, habe sie dann in eine Playlist reingeschmissen, also damals waren das die Top 100 und habe dann festgestellt, oh, da brauchst du aber ganz schön lang für. Ja, ich habe dann einfach mal angefangen, da gab es auch noch keine Platzierungen. Ich habe auch gar nicht gewusst, was ich zu den Songs alles sagen soll. Ja, aber irgendwie hat es dann Spaß gemacht. Und dann ging es los, dass ich mir Platzierungen gekauft habe damals oder auch zum Teil selber aufgenommen und habe die dann so in Reihe und Glied gebracht. Aber ich muss zugeben, bis ich dann die richtige Anzahl an Charts hatte, ja, also Songs quasi, um die Zeit dann dementsprechend sinnvoll zu nutzen, habe ich auch nochmal 6 Monate gebraucht. Also es war wirklich so richtig eine lustige Zeit, bis man dann wirklich mal so weit war, dass man sagen konnte, okay, das ist jetzt der Chartbreaker. Ja, ich wünsche euch auf jeden Fall viel Vergnügen auch mit Platz 24, weil wir müssen ja weitermachen, sonst kommen wir nach hinten ganz weit und mir wird das Haft abgedreht. Platz 27, letzte Woche Platz 17, um 7 Plätze verschlechtert. Schade, auch ein Megasong von Olivia Rodrigo, Drop Dead. 4 Wochen dabei, beste Platzierung, Platz 4. Auf Platz 23, letzte Woche um Platz 31. Wahnsinn, 8 Plätze verbessert. Aber ich habe es euch letzte Woche schon gesagt, als ich gesagt habe, der ist raus. Millennium Kid und GBS mit vielleicht 78 Wochen dabei. Boah, das geht runter wie Öl. Platz 6 bisher die beste Platzierung. So, ab durch die Mitte. Ich habe Olivia Rodrigo als einen der Absteiger der Woche nominiert für mich persönlich. Aber es ist auch noch ein zweiter dabei.
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Ja, was dann natürlich auch eine große Rolle damals gespielt hat, die GfK ins Spiel zu nehmen. Ich sag's euch, ich habe mir Ski in die Hose gemacht, bis ich da Antwort hatte. Ich habe denen erklärt, was ich machen möchte, wie es aussehen soll. Ja, und dann war es damals ja doch echt noch so stümperhaft, weil man möchte ja nicht gegen irgendwelche Urheberrechte oder irgendwas, sag ich mal, verstoßen. Und ich habe da wirklich die Hosen voll gehabt. Ich habe da wochenlang keine Sendung gemacht, bis ich dann wirklich das Okay hatte. Und das war jetzt so um die Zeit. Und dann ging es richtig zur Sache. Ich war stolz wie Oscar. Und wie gesagt, mein Dank heute noch ganz, ganz arg groß. Ich habe letztes Jahr vor allem nochmal Kontakt aufgenommen mit der GfK, um nochmal mir die Bestätigung zu holen, dass ich nichts falsch mache und dass ich euch weiter mit den Charts beglücken kann und für euch da sein kann. Und es ist für mich so eine Riesenleidenschaft und ich bin für jeden Hörer, für euch da draußen dankbar, dass ihr mit einschaltet. Ihr seid wirklich spitze. Und jetzt würde ich sagen, machen wir weiter mit Platz 22. Auch ein Mega-Song. Baby Rexha mit Faithless New Religion. 9 Wochen dabei, beste Platzierung bisher. Platz 22, also die aktuelle. Und diese hat sie jetzt schon zum zweiten Mal inne. Auch letzte Woche bereits Platz 22 gewesen. Auf Platz 21, letzte Woche auf Platz 24. Also um 3 Plätze verbessert. Olivia Dean mit Man I Need. 35 Wochen dabei, das ist auch eine richtige Hausnummer. Und beste Platzierung, Platz Nummer 7. Da hören wir doch mal direkt rein.

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1: Platz 21.

Also mir ist gerade aufgefallen, wir sind richtig ganz weit hinten heute. Ich muss schneller sprechen und dass es ganz schnell geht. Platz 20, ja. Na okay, Platz 20, letzte Woche Platz 19, Dijon mit End of Beginning. Ja, 41 Wochen dabei, da kann man nicht meckern. Auf Platz 2 die beste Platzierung gewesen. Auf Platz 19, letzte Woche auf Platz 15. Vier Plätze für schlechter Dominik Fick mit White Keys. Auch ein mega cooler Song. 12 Wochen dabei, beste Platzierung bisher, Platz 7. Also beide Songs wirklich eigentlich absolute Alleinstellungsmerkmale und Top-Künstler im Gepäck. Genau, ab durch die Mitte, Platz 20 und Platz 19.

Ja, ein Megasong, das kann man nicht vergessen, White Keys. Auf Platz 18 auch wieder ganz alte Bekannte, sage ich jetzt einfach mal. The Killers mit Mr. Brightside. 82 Wochen dabei, das ist wirklich eine richtige Schlagzahl. Beste Platzierung, Platz 14. Letzte Woche auch schon auf Platz 18. Also bei den Killers bin ich mir nicht so ganz sicher, ob die vielleicht doch nochmal unter die 14 kommen. Auf Platz 17, letzte Woche auf Platz 14. Drei Plätze verschlechtert, ZK und Slaughter mit Nobody Deo. 26 Wochen dabei, beste Platzierung, Platz 10. Auch ein bisschen umstrittener, im Internet umstrittener KI-Song. Ja. Und ich würde sagen, wir starten gleich durch und auf Platz 16 könnt ihr euch schon freuen, da ist ein Re-Entry. Also das heißt, ein Song, der schon in den Top 30 bzw. Top 100 war, rausgeflogen ist, aber jetzt im hohen Bogen wieder reinmarschiert ist. Aber mehr will ich jetzt noch nicht verraten.

0: So, ich habe so richtig vorgelegt. Jetzt sind wir schon auf Platz 16, haben aber wirklich ganz knapp die Runde über, also 23 Uhr, überschritten. Ha, ich bin richtig gut und ich freue mich, dass ihr eingeschaltet habt heute. An alle neue Hörer, vielen Dank, dass ihr da seid und auch alle, die von Anfang an da seid. Ihr seid spitze. Vielen Dank für eure tolle Unterstützung. Ja, wir haben heute das 10-Jährige vom Chartbreak. Ich habe auch schon ein bisschen erzählt und ja, ich freue mich wahnsinnig, dass ihr da seid und es ist mir eine Ehre für euch Montag von 22 bis 0 Uhr den Chartbreaker zu präsentieren, die tollen Interpreten einfach, sag ich mal, vertreten für 2 Stunden vorzustellen und euch näher zu bringen. Es gibt ja auch sehr, sehr viele tolle Fakten über die ein oder andere Interpreten oder Songs. Genau, auf Platz 16, Boulevard of Broken Dreams von Green Day. Da habe ich euch ja vorher schon gesagt, ein Re-Entry, also quasi einer, der von nirgendswoher jetzt wieder in die Top 100 bzw. in die Top 30 reingesprungen ist, der aber davor schon mal dort drin war. Und zwar genau gesagt 22 Wochen. Beste Platzierung bisher, Platz 13, also nur 3 Plätze oberhalb eingesprungen der besten Platzierung. Also das kann auch nicht jeder von sich behaupten. Auf Platz 15, letzte Woche auf Platz 13, um 2 Plätze verschlechtert. AK Außer Kontrolle und Shireen David mit LNDB. 4 Wochen dabei, beste Platzierung und zwar gleich in der Startwoche war der Platz Nummer 2. Also wer den Song noch nicht kennt, ich finde ihn gar nicht so übel für das, dass er gleich so einen richtigen neuen Song hat. Und er ist auch mit E markiert. Also E bei Spotify heißt erotische Inhalte. Ja, also deswegen der Chartbreaker auch von 22 bis 0 Uhr, weil halt dann doch kleine Obszönitäten hin und wieder mal in den Songs vorkommen. Meine Güte, ich spreche halt geschwollen, aber es macht mir wirklich wahnsinnig Spaß, für euch heute da zu sein. Jetzt Platz 16 und 15.
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So, jetzt wusstet ihr, warum es mit E markiert ist. Also es kommt wirklich ganz oft vor, dass sie mit E markiert sind, vor allem gerade in den Sommermonaten, wenn sie dann so ein bisschen Hardcore-mäßig unterwegs sind. Ja. Auf Platz 14 ein Megasong, der bekannt ist von Netflix, von den Cast, also von Serien, sage ich jetzt mal so. Letzte Woche auf Platz 11, drei Plätze verschlechtert. Hunter X, EJ, Andre, Nuna, Ray, Amy und die K-Pop-Damon Hunters Cast mit Golden. 46 Wochen dabei, beste Platzierung, ein vielfaches Mal Platz 1. Und warum? Ich habe es ja schon oft erklärt, aber es ist mir wichtig, dass das wirklich auch verstanden wird oder auch, ja, es ist einfach so, dieser Song spielt in einer Serie oder ist in der Serie diese Anfangssequenz oder auch die Endsequenz. Und desto mehr man diese Serie anschaut oder auch die Trailer, spielt ja dann auch eine große Rolle, anhört oder anschaut, desto mehr werden diese Songs gespielt und fallen dann natürlich in den großen Pott. Und dann ist nicht nur ein, zwei kleine Chips da drin, sondern dann sind es tonnenweise Chips. Und diese Chips sorgen dann dafür, sage ich jetzt mal einfach sinnbildlich, dass dieser Song ganz weit vorne landet. Und dieser Song wird noch ganz lange relativ weit vorne mit dabei sein. Ich könnte mir sogar vorstellen, Leute, dass der Song nochmal so in die Vorzehnerzone eintritt und sich da nochmal richtig festsetzt. Gerade so im Ende Sommer, Anfang Herbst, wenn dann wieder die Zeit ist, dass man mehr Streaming anschaut, weil man ja sonst nichts Besseres zu tun hat. Genau. Ja, auf Platz 13, letzte Woche auf Platz 12, Temper City mit Self Aware. 5 Wochen dabei, beste Platzierung, letzte Woche Platz 12. Auch ein sehr interessanter Song, wie ich finde. So, ab durch die Mitte mit Platz 14 und 13.

0: So, das war Tempest City mit Self Aware. Ein Mega-Song, den man so ein bisschen in diese Szene von 50 Shades of Grey eigentlich einordnen kann. Genau. Auf Platz 12 haben wir auch einen Mega-Song. Let's Turn Off auf Platz 9. Drei Plätze verschlechtert. Ray mit Where is My Husband. 34 Wochen dabei. Beste Platzierung bisher auf Platz 2. Auch wirklich ein Hit-Garant, die Ray. Auf Platz 11, letzte Woche auf Platz 10, Alex Warren mit Ordinary. 66 Wochen dabei, beste Platzierung, 8-mal hintereinander Platz 1 eingenommen für sich. Auch ein mega, mega Song. Und ich muss sagen, Alex Warren, auch ein wirklicher Ausnahmekünstler. Genau, wir starten direkt durch, beziehungsweise, ich glaube, ich mache das einfach so. Schaut mal auf euren Radiosender, den ihr gerade anhabt. Auf den sogenannten Sendeplan. Da stehen ganz tolle Sendungen drin, tolle Moderatoren, mega Formate, muss man wirklich so sagen. So kleine Beispiele kann ich euch mal nennen. Dienstag zum Beispiel von 20 bis 22 Uhr unser Heiko, unser Music Just for Fun Man. Am Mittwoch das Bergfest von 20 bis 22 Uhr. Liebe Grüße wieder ins Lande, wollte ich gerade sagen, zu meinen Kollegen. Ja, wir knobeln ja immer wieder mal aus, wer senden muss, darf, kann, soll oder so. Genau, am Donnerstag unser Retro-Chartmann, unser lieber Thomas Flegel von 20 bis 22 Uhr. Am Freitag die liebe Sabine von 18 bis 22 Uhr mit Sabines Wochenende. Am Samstag von 10 bis 12 der liebe Harald Guttner mit Moin Moin. Von 15 bis 18 Uhr, auch wenn keine Bundesliga stattfindet, das Runde muss ins Eckige, auch mit unserem lieben Team, unserem tollen Team, dem lieben Marco, liebe Grüße, dem lieben Klaus, liebe Grüße und natürlich der Franzi, liebe Grüße. Und wir haben uns auch einiges einfallen lassen für außerhalb der Saison. Genau. Dann am Sonntag von 8 bis 10 der liebe Andreas Hoffmann, der Wachermacher. Also wenn ihr nicht wach seid, er bekommt euch natürlich. Und wenn es zur Not eine Schüssel Wasser über den Kopf ist, eine schöne Musikszene über den Kopf ist, er kriegt euch auf jeden Fall immer wach. Am Montag von 18 bis 19 Uhr unser lieber Jack mit den Kult 80ern. Und dann bin ich ja wieder da von 22 bis 0 Uhr der Chartbreaker. Und dann geht's rasant ins 11. Jahr, würde ich mal einfach so sagen. Jetzt ab durch die Mitte mit Platz 12 und 11 für euch.
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0: So, wir sind jetzt schon in den 10er eingedrungen. Also in die 10er Platzierung meinte ich natürlich. Nicht, dass ich jetzt noch ein E bekommen, grünes. Ja, Spaß. Ja, auf Platz 10, Taylor Swift mit The Fate of Ophelia. 32 Wochen dabei, beste Platzierung, Platz 1. Das gleich auch in der Einsteigerwoche. Letzte Woche noch auf Platz 8. Ja, zwei Plätze verschlechtert, aber das sagt noch lange nichts aus. Die Top 10 sind genial. Ja, Taylor Swift ja damals mit 8 Songs eingestiegen in die Singlecharts und gleich mit ihrem Album auch in die Albumcharts auf Platz 1 eingerückt. Auf Platz 9, letzte Woche auf Platz 16, ein Mega-Erfolg. Michael Jackson mit Beat It. 38 Wochen dabei, beste Platzierung bisher, Platz 2. Aber ist klar, Michael Jackson ist ja jetzt momentan das reißende Musical, sage ich jetzt einfach mal, oder Festival und natürlich auch die Musicals in Hamburg. Das darf man auch nicht vergessen. Die zählen natürlich auch dann dazu, wie häufig die gespielt worden sind, wie viele Besucher dabei waren auf dem Konzert und so weiter. Und deswegen jetzt auch wieder mittendrin anstatt nur dabei. Sagt man doch irgendwie sogar. Platz 10 für euch.
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0: Ja, Beat It von Michael Jackson, auch ein Megasong. Also ich habe ja eigentlich so ein bisschen meine eigenen Lieblingssongs von Michael Jackson, so zum Beispiel Care About Us oder Heal the World oder so, ja, das sind auch so meine Favoriten. Beat It gehört eigentlich schon auch ein bisschen dazu, jetzt hätte ich wieder die Kurve kriegt. Platz 8 für euch, Alex Warren mit Fever Dream, 11 Wochen dabei, beste Platzierung, Platz 5. Letzte Woche Platz 7, also um einen Platz verschlechtert. Aber da ist noch nicht aller Tage Abend. Da können wir noch rechnen, dass der vielleicht sogar noch mal auf Platz 5 oder 6 vorrückt. Auf Platz 7, letzte Woche auf Platz 2. Da habe ich mich jetzt doch schon gewundert, als ich das gesehen habe. 2 Wochen dabei, beste Platzierung, Einsteigerplatz. Platz 2, Vermisse von Darden und Asset. Eigentlich ja kein schlechter Song, muss ich sagen. Aber hört es euch selber an.
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0: Ja, jetzt kommt der zweite Titel von Dominik Fick, und zwar Baby Doll. Ich finde den eigentlich echt cool, weil er irgendwie so ein bisschen aus der Reihe tanzt. Ja, 13 Wochen dabei, Platz 2, bisher die beste Platzierung. Letzte Woche auf Platz 5, einen Platz nach hinten verschlechtert. Aber das sagt noch lange nichts aus. Auf Platz 5 ein weiterer Song von Michael Jackson, Billie Jean. 54 Wochen dabei, beste Platzierung, Platz 2. Letzte Woche auf Platz 6, also um einen Platz wieder verbessert. Aber er kam ja auch schon von ganz hinten an. Also kann man da auch noch hoffen und denken, dass er noch ziemlich weit nach vorne kommen wird. Ja, ich würde sagen, hören wir doch direkt mal rein, verlieren wir keine Zeit, weil wir sind ein bisschen hinten dran. Weil, ja, der kleine Sascha natürlich wieder babbeln muss. Logisch.
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So, wir sind bei Platz 4 gelandet. Um so ein bisschen spannender zu machen, melde ich mich gleich hier mit Platz 4 und Platz 3. Auf Platz 4, letzte Woche auf Platz 4, Tame Impala mit Dracula. Ein eigentlich mystischer, cooler Song. 14 Wochen dabei, beste Platzierung, Platz 1. Ebenfalls auch direkt in der Einstiegswoche. Auf Platz 3, ebenfalls auf Platz 3 geblieben, Sarah Larson mit Lush Life. 74 Wochen dabei, beste Platzierung bisher, Platz 1. Und das auch nicht nur einmal. Und ich würde sagen, wir spielen die zwei Songs erstmal richtig ab hier.

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0: So, jetzt sind wir schon in den Gefilden der Platzierung 2 und 1. Ja, ihr wisst ja, ich mache es ja immer spannend. Okay, auf Platz 2 ein Neueinsteiger, und zwar der einzige dieser Woche, Cave and Armor mit Casa Cuba. Eine Woche dabei, deswegen auch jetzt die beste Platzierung ever. Ja gut, okay, ich gebe es jetzt zu, ich gebe euch auch gleich Platz 1 bekannt. Und zwar ein alter Bekannter, seit 17 Wochen dabei, jetzt schon die dritte Woche am Stück auf Platz 1. Justin Bieber featuring Nicki Minaj mit Beauty and a Beat. Eigentlich finde ich den Song richtig cool, weil es wirklich so eine richtige, ja, wie soll ich sagen, für die Ohren was richtig Spannendes ist. Wenn ihr mal mit dem Headset hört oder mit den Kopfhörern, dann werdet ihr feststellen, was ich meine. So, ich würde sagen, wir spielen jetzt Platz 2 und 1 und dann bin ich nochmal da und ja, ich wünsche euch viel Vergnügen.
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So, das war die aktuelle Nummer 1 der deutschen offiziellen Singlecharts. Ja, ich möchte mich recht herzlich bei euch bedanken, dass ihr eingeschaltet habt an unserem Jubiläumstag des Chartbreakers. Vielen, vielen Dank dafür. Vielen Dank, dass ihr uns unterstützt. Vielen Dank auch an meinen lieben Verteiler, den Andreas Hoffmann, für die zuverlässige Verteilung jede Woche an die Radiostation. Vielen, vielen Dank. Auch herzlichen Dank an das Laut-FM-Stationsnetzwerk, dass ihr meinen Chartbreaker aufgenommen habt, dass ihr mir eine Heimat gegeben habt. Vielen, vielen Dank dafür. Und ja, exklusiv gibt es den Chartbreaker dann natürlich auch auf der Laut-FM-Stationsnetzwerk, genauso wie auch die Fußballsendung, genau, nur mal so kurz am Rand erwähnt. Ich wünsche euch eine gute Nacht, passt auf euch auf und ich hoffe, wir sehen uns in Neustadt, in Holstein, dann am 13.06. Ich würde mich wirklich sehr, sehr freuen. Karten gibt's, wie gesagt, über steffifeste.com und ja, macht's gut, bleibt mir gewogen, bleibt gesund, Bussi Bussi, ciao ciao, passt auf euch auf und wir hören und sehen uns nächste Woche Montag 22 bis 0 Uhr. Dran denken, ist der Pfingstmontag, also frei, also bis dann, ciao ciao, Bussi Bussi, euer Sascha Mario Kassner aus dem Illertal, aus dem Sendestudio in Weißenhorn.

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